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1: Trump informiert G7-Partner über Iran-Vereinbarung. Heute ist für die Grund- und Mittelschüler der letzte Schultag. Das Wetter heute in Südtirol, viel Sonnenschein. Im Studio Hannelore Plunger, einen schönen guten Morgen. US-Präsident Trump hat die anderen Staats- und Regierungschefs beim G7-Gipfel über Details des Iran-Abkommens informiert. Virtuell sei die Vereinbarung bereits von beiden Seiten unterzeichnet, so Trump beim Treffen im französischen Evian. Am Freitag soll dies auf Papier erfolgen, und zwar in der Schweiz. Der Iran hat die Angaben des US-Präsidenten bestätigt. Heute beraten die 7 führenden Industrienationen auch über den Ukraine-Krieg. An den Gesprächen nimmt dann der ukrainische Präsident Zelensky teil. Der hat Trump bereits vorgeschlagen, Kreml-Chef Putin in den USA zu einem Gespräch zu treffen, um ein Ende des Kriegs zu erreichen. Für Putin kommt ein solches Treffen aber bisher nur in Moskau in Frage. Das wiederum lehnt der ukrainische Präsident ab. Das Europaparlament hat einem Vorschlag der EU-Mitgliedstaaten zu den Rechten von Fluggästen zugestimmt. Parlamentspräsidentin Metsola und Zyperns Verkehrsminister Vafedes unterzeichneten am Abend als Vertreter der Staaten die Vereinbarung. Danach soll etwa die geltende 3-Stunden-Grenze für Entschädigungen bei Verspätungen in den künftigen Fluggastrechten beibehalten werden. Außerdem wird jetzt unter anderem geregelt, dass Kinder unter 14 Jahren im Flugzeug neben ihren Eltern sitzen können, ohne dass Geld für die Sitzplatzreservierung fällig wird. Zudem sollen die Ticketpreise übersichtlicher dargestellt werden. So müssen künftig standardmäßig die Preise mit Handgepäck angezeigt werden. Die EU hat Beitrittsverhandlungen mit der Ukraine und Moldau begonnen. In Luxemburg ist hierzu der erste Verhandlungsabschnitt eröffnet worden. Zum ersten Cluster gehören Themenbereiche wie das Justizsystem, der Grundwerteschutz und die Sicherheit. Beitrittskandidaten müssen unter anderem nachweisen, dass ihre Rechtssysteme, der Grenzschutz und die Polizei EU-Standards entsprechen. Die Verhandlungen bis zum tatsächlichen Beitritt werden sich vermutlich Jahre hinziehen. Dennoch wertete Präsident Zelensky den Start als klares Signal, dass Europas Fortschritt nicht gestoppt werden kann. Heute ist für die Grund- und Mittelschüler der letzte Schultag. Rund 4.200 Schülerinnen und Schüler mit deutscher Unterrichtssprache werden ab morgen zur staatlichen Abschlussprüfung der Mittelschule antreten. Das Prüfungsformat sieht insgesamt 4 schriftliche Prüfungen in den Fachbereichen Deutsch, Italienisch, Englisch und im mathematisch-naturwissenschaftlich-technologischen Bereich sowie ein fächerübergreifendes mündliches Prüfungsgespräch vor. Die Abschlussprüfung der Mittelschule beginnt unmittelbar nach Unterrichtsende und wird bis spätestens 30. Juni abgeschlossen sein. Die Reifeprüfung der Oberschulen mit deutscher Unterrichtssprache beginnt für 2728 Schüler am Donnerstag, 18. Juni, mit der ersten schriftlichen Prüfung. Für die deutschsprachige Schule betreffen die schriftlichen Prüfungen die Fächer Deutsch, ein Schultyp, spezifisches Fach sowie Italienisch als Zweitsprache. Die Schulgewerkschaften haben gestern einen Teilvertrag unterzeichnet, der je nach Dienstalter des Personals strukturelle Bruttoerhöhungen zwischen 2.000 und 6.000 Euro vorsieht, rückwirkend ab Jänner. Ab September werden Berufsanfänger mit gültigem Studienabschluss auf Antrag zudem sofort in die Landesdienstaltersklasse 3 eingestuft. Der Text muss noch die Prüfungen durch den Rechnungshof und das Bildungsministerium durchlaufen, endgültig unterzeichnet und im Amtsblatt der Region veröffentlicht werden. Die Landesagentur für Umwelt- und Klimaschutz bietet gemeinsam mit der Sozialgenossenschaft Novum eine kostenfreie mobile Radreparaturwerkstatt an. Der kostenfreie Radreparaturservice ist heute in Ohlang. Die Räder werden kontrolliert, neu eingestellt und defekte Teile ausgetauscht. Jedes reparierte Fahrrad ist ein Beitrag zu mehr Nachhaltigkeit und weniger Abfall. Oft genügen wenige Handgriffe, um die Lebensdauer eines Fahrrads zu verlängern und es sicher weiterverwenden zu können.
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1: Favorit Spanien hat die erste große WM-Überraschung hinnehmen müssen und ist mit einem 0:0 gegen Außenseiter Kap Verde ins Turnier gestolpert. Spanien gilt als einer der Top-Favoriten auf den Titel bei der WM. Mit viel Mühe hat sich Belgien zum Auftakt der Fußball-WM einen Punkt gegen Ägypten erkämpft und musste sich mit einem 1:1 begnügen. Während die Belgier bei vergangenen Endrunden oftmals als Mitfavoriten gehandelt wurden, gehören sie bei dieser WM nicht zum engeren Favoritenkreis. Saudi-Arabien holte in Miami gegen Uruguay ein 1:1. 2022 waren die Saudis mit einem sensationellen 2:1 gegen Argentinien in die Endrunde in Katar gestartet. Das mit viel Spannung erwartete WM-Auftaktspiel des Iran in Los Angeles ist mit einem 2:2 Remis gegen Neuseeland zu Ende gegangen. Der Auftritt war im Vorfeld ganz unter dem Einfluss der weltpolitischen Verwerfungen gestanden.
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1: Das waren die aktuellen Themen zur Stunde. Das Wetter am heutigen Dienstag. Heute ist es freundlich und zeitweise sonnig weiter. Es ziehen ausgedehnte, vor allem hohe Wolkenfelder durch. Am Nachmittag bilden sich Quellwolken und in der Folge ein paar gewittrige Regenschauer. Maximal 24 bis 30 Grad. Die Wettervorschau. Viel Sonnenschein bringt der Mittwoch, auch wenn die Schauerneigung am Nachmittag etwas ansteigt. Der Donnerstag beginnt strahlend sonnig. Tagsüber bilden sich vermehrt Quellwolken und in der Folge ein paar Gewitter. Am Freitag geht es mit viel Sonnenschein weiter. In der zweiten Tageshälfte muss man wieder mit Gewittern rechnen. Der Samstag bringt hochsommerliche Verhältnisse. In der ersten Tageshälfte herrscht strahlender Sonnenschein. Am Nachmittag entwickeln sich ein paar Gewitter.
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4: Guten Morgen aus der Landesverkehrsmeldezentrale. Ich bin Manuel Scutellaro. Auf der Brennerautobahn in Richtung Norden zwischen Brixen und dem Brenner gibt es abschnittsweise LKW-Stau wegen Überlastung. Die Jaufenpassstraße ist zwischen Gasteig und Kalch von 8 bis 18 Uhr wegen Asphaltierungsarbeiten gesperrt. Die Landesstraße Weidburg-Kastelruth bleibt zwischen der Abzweigung Tisenz und der Abzweigung St. Oswald wegen Arbeiten nach einem Murenabgang weiterhin gesperrt. Und Einbahnregelungen wegen Arbeiten gibt es im Passaiertal zwischen Riffen und Saltaus, auf der Brennerstadtstraße nördlich von Farn und im Saantal bei Bunschen. Unterwegs, gute und sichere Fahrt.
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Ja, unüberhörbar, er hat es oft genug wiederholt. Er freut sich, dass der Matthias Reim. Wir freuen uns gleich mit, denn wie heißt es so schöne neuer Tag, neues Glück. Ich darf Sie einladen zum Live-Programm in Ihrem 2000er, heute der 16. Juni. Und Uhrzeit liefern wir gleich mit.

Ja, ich habe es angesprochen, ein neuer Tag, ein neues Glück. Und beim Aufstehen kurz davor oder danach, da gehört das einfach dazu, das sich strecken, recken und selbstverständlich gähnen. Und dann geht's schon los, gell? Einmal gähnt jemand und schon müssen andere mitgähnen. Und dieses kleine Alltagsphänomen kennt wirklich jeder von uns. Und gähnen gilt zwar oft als Zeichen von Müdigkeit oder Langeweile, aber dahinter steckt mehr. Es kann den Körper kurz umschalten, die Atmung vertiefen und möglicherweise sogar helfen, das Gehirn zu kühlen, also an heißen Tagen wie heute durchaus praktisch. Forscher vermuten, dass ansteckendes Gähnen auch mit sozialem Verhalten zu tun hat. Unser Gehirn, das ahmt das Verhalten anderer nach, ähnlich wie beim Lachen. Deshalb gähnen Menschen oft leichter mit, wenn vertraute Personen gähnen. Also kennt man sie, gähnt man mit, bei Unbekannten eher nicht. Gähnen ist dann also nicht nur ein Zeichen dafür, dass wir müde sind, nein, es kann auch zeigen, wie fein unser Körper auf andere reagiert. Und ja, seien wir mal ehrlich, schon alleine darüber zu sprechen, reicht manchmal aus, damit man selber gehen muss. Also bei mir wirkt das allemal. Nichtsdestotrotz, frisch und munter geht's in diesen neuen Tag. Natürlich mit richtig guter Musik. Für Sie jetzt am Start, Ramon Rosselli.

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1: Eine Frau aus Stegen sucht eine Zugefrau für ein paar Stunden in der Woche. Wenn Sie daran interessiert sind, dann bitte 389 44 80 174. Ein rüstiger angehender Pensionist sucht Teilzeit- oder auch Vollzeitstelle im Raum Eisacktal. Mit langjähriger Erfahrung in der Verwaltung und auch viel Erfahrung in der Kundenbetreuung. Telefone 334 98 26 665.
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1: Genau, und wenn auch Sie Arbeit suchen oder anbieten können, das wissen Sie, jederzeit bei uns melden, da wird Ihnen geholfen. Sehr gerne.

0: mein Lieber. Und das ist die liebe Rosanna Herocci und auch so ein Titel, mit dem es bei ihr losging. So von den 90ern zu aktuellem.
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0: Unser Hit der Stunde mit Fantasy. 4:08.
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0: macht schon richtig gute Musik. Fantasy und ihre neue Jeder Tag mit dir. Und weil ich vorhin die 90er Jahre im Zusammenhang mit Rosanna Rocci erwähnt habe, also auch Fantasy, sprich der Freddy und der Martin haben in den 90er angefangen, damals freilich noch ohne Erfolg. Und sie haben mal erzählt, die hatten manchmal nicht mal das Geld für das Auto. Also 2-3 Liter Benzin waren nicht drin. Also die sind da wirklich durch eine sehr, sehr schwere Zeit gegangen. Hat sich aber gelohnt, gehören mittlerweile zu den Besten, zu den Erfolgreichsten und kann mich gut erinnern, wir hatten die auch vor einigen Jahren in einer Radio 2000 Party. Die machen gute Stimmungen, nicht nur auf der Bühne, sondern auch hinter der Bühne. Sehr, sehr sympathische Zeit genossen. Wir bleiben bei erfolgreich.
1: Einen wunderschönen guten Morgen wünscht euch der Olaf, euer Flipper.
0: Besten Dank, schließen wir uns gerne an und Olaf natürlich auch jetzt im Musikprogramm 7:30. Im

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1: Guten Morgen vom Wetterdienst. Heute geht es wieder freundlich und sommerlich durch den Tag. Sonne und Wolken wechseln sich ab. Am Nachmittag bilden sich dann Quellwolken und in der Folge ziehen ein paar mitunter gewitterige Regenschauer durch. Maximal 24 Grad im Wipptal und 30 Grad im Süden des Landes. Wie geht's weiter? In einem Wort hochsommerlich. Die kommenden Tage bringen perfektes Badewetter mit viel Sonnenschein. Am Mittwochnachmittag können ein paar Regenschauer entstehen. In den Tagen darauf werden in der zweiten Tageshälfte Gewitter wahrscheinlicher. Die Temperaturen steigen noch etwas an und erreichen im Burggrafenamt und Unterland bis zu 34, vielleicht sogar 35 Grad. Zum Schluss die Temperaturen von 7 Uhr. Bozen 18 Grad, in Auer 16, 13 Grad messen wir in Schlanders und Meran, 12 in Brixen, auf dem Reschen 11 Grad, dem Brenner 8, Sterzing, Brunneck und Doblach jeweils 7 Grad, auf der Blose in 2500 Metern 5 Grad bei schwachem Westwind, Innsbruck 13, Lienz 12 und Trient 19 Grad. So viel zum Wetter mit Lukas Rastner.
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2: Also die hat uns die Zahlen um die Ohren kaut. Aber jetzt wissen wir Bescheid. Vielen Dank an den Wettermann. 5 nach halb acht.

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0: Tolle Musik, die Roden, Steine und Wind im Haar. Also ein perfekter Song für die heiße Jahreszeit. Und ja, am heutigen Dienstag wird sich auch häufig die Sonne zeigen. Kann man nicht meckern. Und ja, das wird wieder ordentlich Schweißflecken unter den Achsel geben.
1: Auf geht's, Freunde!
0: Das habe ich gemeint.
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0: Ja, und wir starten wie gewohnt mit dem Widder. In der Liebe, da dürfen Sie heute träumen, sollten aber trotzdem den Blick für die Realität behalten. Im Beruf ist der erste Schritt vielleicht der schwerste, doch ein Gespräch mit einem Kollegen kann vieles leichter machen. Stier. Beruflich kann es gut tun, sich auf Neues einzulassen und noch einmal dazu zu lernen. Gesundheitlich sollten Sie Ihre freie Zeit bewusst genießen und nicht nur grübeln. Zwillinge. In der Liebe, da hilft heute mehr Vertrauen. Zu viele Zweifel können selbst einen geduldigen Partner verunsichern. Krebs. Bravo. Typisch Krebs. Beruflich behalten Sie auch dann den Überblick, wenn es rundherum turbulent wird. Auf Sie kann man sich verlassen. Gesundheitlich braucht es ein gutes Gleichgewicht zwischen Arbeit und Freizeit. Denken Sie dran. Löwe. In der Liebe können Sie Stress heute erstaunlich schnell abschütteln. Das macht den Weg frei für einen schönen Abend. Gesundheitlich stärken gesunde Ernährung und kleine Wohlfühlmomente Ihr Gleichgewicht. Die Jungfrau. Singles könnten heute ein wenig verträumt sein. Dabei liegt ein kleines Glück vielleicht näher als gedacht. Beruflich dürfen Sie sich darüber freuen, dass Ihre Arbeit geschätzt wird. Waage. In der Liebe löst sich heute eine Sorge auf. Das tut gut und macht den Tag gleich leichter. Beruflich sind Sie offen für neue Ideen und andere Sichtweisen. Skorpion. Beruflich bringen Sie heute Ihre Interessen klar auf den Punkt und bekommen eine passende Reaktion. Gesundheitlich sollten Sie Ihren Körper heute nicht zu viel zumuten. Vom Skorpion zum Schützen. Ihr Charme kommt heute besonders gut an. Für Singles kann sich daraus eine schöne Gelegenheit ergeben. Beruflich ist es besser, bei Spannungen am Arbeitsplatz erst einmal etwas Abstand zu halten. Steinbock. In der Liebe, da tut es gut, Sorgen einmal vor der Tür zu lassen und im Kreise der Familie abzuschalten. Gesundheitlich gilt eines nach dem anderen, damit Sie nicht an Ihre Grenzen geraten. Zum Wassermann. Ihre innere Unruhe bleibt heute nicht unbemerkt. Wenn Sie etwas belastet, sprechen Sie es lieber an. Beruflich brauchen Sie selbst Disziplin, um Ihr Ziel zu erreichen. Ja, und dann fehlt noch er, der Fisch. In der Liebe sind Sie heute etwas empfindlich und nehmen vieles sehr genau. Keine Sorge, die Lage entspannt sich bald wieder. Gesundheitlich wäre etwas Bewegung gut. Leichte Gymnastik könnte schon reichen.
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0: So, und das ist der Blick in die Sterne. Und darauf folgt Countermusik aus Südtirol, George McAnthony.

0: Ja, 7 Minuten vor 8, die Schlagerkönigin Andrea Berg bei uns zu Gast im Musikprogramm.
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0: Ja, und es geht so langsam Richtung aktueller Meldungen aus Südtirol und der Welt. Die Nachrichten um 8 erwarten Sie in genau 3 Minuten. Bis dahin darf ihr ran. Semin Rossi und auch damit einen guten Start in diesen Dienstag.

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1: Beim Absturz eines US-Bombers in Kalifornien gibt es 8 Tote. Heute ist für die Grund- und Mittelschüler der letzte Schultag. Das Wetter heute in Südtirol, viel Sonnenschein. Im Studio Hannelore Plunger, einen schönen guten Morgen. Beim Absturz eines Bombers vom Typ B-52 in den USA sind alle 8 Besatzungsmitglieder ums Leben gekommen. Das Unglück ereignete sich kurz nach dem Start des Langstreckenbombers, teilte der Militärstützpunkt Edwards Air Force Base im Bundesstaat Kalifornien mit. Bei dem Flug sollte ein neues Radarsystem getestet werden. Das Flugzeug hob demnach ab, stürzte unmittelbar danach ab und ging in Flammen auf. US-Präsident Trump hat die anderen Staats- und Regierungschefs beim G7-Gipfel über Details des Iran-Abkommens informiert. Virtuell sei die Vereinbarung bereits von beiden Seiten unterzeichnet, so Trump beim Treffen im französischen Evian. Am Freitag soll dies auf Papier erfolgen, und zwar in der Schweiz. Der Iran hat die Angaben des US-Präsidenten bestätigt. Heute beraten die 7 führenden Industrienationen auch über den Ukraine-Krieg. An den Gesprächen nimmt dann der ukrainische Präsident Zelensky teil. Der hat Trump bereits vorgeschlagen, Kreml-Chef Putin in den USA zu einem Gespräch zu treffen, um ein Ende des Kriegs zu erreichen. Für Putin kommt ein solches Treffen aber bisher nur in Moskau in Frage. Das wiederum lehnt der ukrainische Präsident ab. Das Europaparlament hat einem Vorschlag der EU-Mitgliedstaaten zu den Rechten von Fluggästen zugestimmt. Parlamentspräsidentin Metsola und Zyperns Verkehrsminister Vafedes unterzeichneten am Abend als Vertreter der Staaten die Vereinbarung. Danach soll etwa die geltende 3-Stunden-Grenze für Entschädigungen bei Verspätungen in den künftigen Fluggastrechten beibehalten werden. Außerdem wird jetzt unter anderem geregelt, dass Kinder unter 14 Jahren im Flugzeug neben ihren Eltern sitzen können, ohne dass Geld für die Sitzplatzreservierung fällig wird. Zudem sollen die Ticketpreise übersichtlicher dargestellt werden. So müssen künftig standardmäßig die Preise mit Handgepäck angezeigt werden. Heute ist für die Grund- und Mittelschüler der letzte Schultag. Rund 4.200 Schülerinnen und Schüler mit deutscher Unterrichtssprache werden ab morgen zur staatlichen Abschlussprüfung der Mittelschule antreten. Das Prüfungsformat sieht insgesamt 4 schriftliche Prüfungen in den Fachbereichen Deutsch, Italienisch, Englisch und im mathematisch-naturwissenschaftlich-technologischen Bereich sowie ein fächerübergreifendes mündliches Prüfungsgespräch vor. Die Abschlussprüfung der Mittelschule beginnt unmittelbar nach Unterrichtsende und wird bis spätestens 30. Juni abgeschlossen sein. Die Reifeprüfung der Oberschulen mit deutscher Unterrichtssprache beginnt für 2728 Schüler am Donnerstag, 18. Juni, mit der ersten schriftlichen Prüfung. Für die deutschsprachige Schule betreffen die schriftlichen Prüfungen die Fächer Deutsch, ein Schultyp, spezifisches Fach sowie Italienisch als Zweitsprache. Die Landesagentur für Umwelt- und Klimaschutz bietet gemeinsam mit der Sozialgenossenschaft Novum eine kostenfreie mobile Radreparaturwerkstatt an. Der kostenfreie Radreparaturservice ist heute in Ohlang. Die Räder werden kontrolliert, neu eingestellt und defekte Teile ausgetauscht. Giulio Angelucci, der Direktor der Abfallwirtschaft.
2: Wir konzentrieren uns hauptsächlich auf die gängigen Probleme, und zwar alles, was eigentlich ein bisschen mit der Sicherheit zu tun hat. Somit werden die Bremsen geprüft, Plattenreifen oder Schlauchwechsel. Auch Lichtanlagen und Schaltung werden überprüft. Es geht mehr oder weniger um kleine Reparaturen und einen schnellen Sicherheitscheck direkt vor Ort.
1: Für Familien mit Kindern kann eine Frist Ende Juni bares Geld bedeuten. Betroffen ist der Senior Unico, also das einheitliche Familiengeld des Staates. Wer die Frist übersieht, erhält die Unterstützung zwar weiterhin, aber womöglich deutlich weniger, als ihm eigentlich zusteht. Ohne die aktuelle Erklärung bleibt der Senior Unico beim Mindestbetrag. Damit geht der Anspruch auf mögliche Nachzahlungen verloren.
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1: Favorit Spanien hat die erste große WM-Überraschung hinnehmen müssen und ist mit einem 0:0 gegen Außenseiter Kap Verde ins Turnier gestolpert. Spanien gilt als einer der Top-Favoriten auf den Titel bei der WM. Mit viel Mühe hat sich Belgien zum Auftakt der Fußball-WM einen Punkt gegen Ägypten erkämpft und musste sich mit einem 1:1 begnügen. Während die Belgier bei vergangenen Endrunden oftmals als Mitfavoriten gehandelt wurden, gehören sie bei dieser WM nicht zum engeren Favoritenkreis. Saudi-Arabien holte in Miami Miami gegen Uruguay ein 1:1. 2022 waren die Saudis mit einem sensationellen 2:1 gegen Argentinien in die Endrunde in Katar gestartet. Das mit viel Spannung erwartete WM-Auftaktspiel des Iran in Los Angeles ist mit einem 2:2 Remis gegen Neuseeland zu Ende gegangen. Der Auftritt war im Vorfeld ganz unter dem Einfluss der weltpolitischen Verwerfungen gestanden.
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1: Das waren die aktuellen Themen zur Stunde. Das Wetter am heutigen Dienstag. Heute ist es freundlich und zeitweise sonnig weiter. Es ziehen ausgedehnte, vor allem hohe Wolkenfelder durch. Am Nachmittag bilden sich Quellwolken und in der Folge ein paar gewittrige Regenschauer. Maximal 24 bis 30 Grad. Die Wettervorschau. Viel Sonnenschein bringt der Mittwoch, auch wenn die Schauerneigung am Nachmittag etwas ansteigt. Der Donnerstag beginnt strahlend sonnig. Tagsüber bilden sich vermehrt Quellwolken und in der Folge ein paar Gewitter. Am Freitag geht es mit viel Sonnenschein weiter. In der zweiten Tageshälfte muss man wieder mit Gewittern rechnen. Der Samstag bringt hochsommerliche Verhältnisse. In der ersten Tageshälfte herrscht strahlender Sonnenschein. Am Nachmittag entwickeln sich ein paar Gewitter.
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5: Guten Morgen aus der Landesverkehrsmeldezentrale. Ich bin Manuel Scutellaro. Auf der Brenner-Autobahn in Richtung Norden zwischen Brixen und dem Brenner gibt es LKW-Stau wegen Überlastung. Auf der Finchgauer Staatsstraße bei Kortsch kommt es in beiden Richtungen zu Behinderungen nach einem Unfall. Und die Jaufenpassstraße ist zwischen Gasteig und Kalch heute von 8 bis 18 Uhr wegen Asphaltierungsarbeiten gesperrt. Gute Fahrt!
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1: Na, hoffentlich machen die in Karetz auf der Masseret-Hütte keine Radiowerbung. 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
2: Und die Doris hat auch nicht mehr der Wahl für einen Ratschatz, so hört sie hoch.
3: Mein Geheimtipp ist Wasche, ist die Hütte Masseret in Karetz und Stockborio Leitland, das ist wahr.
4: 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Das ist ein bisschen was aus der Werbeabteilung. 8:23 und willkommen an diesen Sommertag im Monat Juni. Ja, so alle, was Feines haben wir uns für Sie ausgesucht, nämlich am Ochen Meerforen. Wer heuer nach Jesolo fährt, der könnte am Strand schöne Überraschungen leben. Dort werden die Abstände zwischen den Sonnenschirmen nämlich deutlich vergrößert. Statt 3x2 Meter sollen es künftig 4x4 Meter sein. Immerhin. Das klingt nach mehr Platz, mehr Ruhe und weniger Handtuch an Handtuch und das hört sich ja richtig gut an. Aber dadurch fallen rund 20.000 Liegeplätze weg. Also einerseits wird der Strand weniger überfüllt, andererseits wird es dann auch schwieriger, überhaupt noch einen guten Platz zu bekommen, vor allem eben in der Hochsaison. Und dazu kommt, Strandurlaub in Italien wird ja immer teurer. Die Preise für Strandbäder sind im Schnitt um 6% gestiegen, im Vergleich zu vor 5 Jahren sogar um rund 24%. Und das ist dann wirklich keine Kleinigkeit mehr. Jesolo zeigt dann ziemlich gut, wohin auch die Reise geht. Mehr Ordnung, mehr Regeln und einfach hinfahren und irgendwo am Platz finden, das wird immer weniger selbstverständlich. Also das muss man denn wissen. Und wir bleiben beim Strandurlaub. Aber nicht Italien soll es sein, sondern Griechenland.
5: Der letzte Sommer war sehr schön.
4: Auch sehr schön.

0: möchte man am liebsten auch dort sein. SDS und Klassiker von Ihnen bei uns um 3 Minuten vor 8:30. Und ja, sommerliches Wetter dürfen wir auch hier in Südtirol erwarten, nicht nur in Griechenland.
1: Das Wetter in Südtirol am Dienstag.
2: Guten Morgen vom Wetterdienst. Heute geht es wieder freundlich und sommerlich durch den Tag. Sonne und Wolken wechseln sich ab. Am Nachmittag bilden sich dann Quellwolken und in der Folge ziehen ein paar mitunter gewittrige Regenschauer durch. Maximal 24 Grad im Wipptal und 30 Grad im Süden des Landes. Wie geht's weiter? In einem Wort, hochsommerlich. Die kommenden Tage bringen perfektes Badewetter mit viel Sonnenschein. Am Mittwochnachmittag können ein paar Regenschauer entstehen. In den Tagen darauf werden in der zweiten Tageshälfte Gewitter wahrscheinlicher. Die Temperaturen steigen noch etwas an und erreichen im Burggrafenamt und Unterland bis zu 34, vielleicht sogar 35 Grad. Soviel zum Wetter mit Lukas Rastner.
0: Vielen Dank, Sie haben es gehört. Alles angerichtet für einen wunderschönen Sommertag. Und wir bleiben bei schön, hier nämlich schöne Musik.
3: Einen wunderschönen guten Morgen. Mein Name ist Ramona Martinez und ich wünsche euch ganz viel Spaß

0: Entdecken Sie die Kraft des Mondes. Garten, Haushalt, Gesundheit und Schönheit. Wir verraten, für welche Tätigkeiten die entsprechende Mondphase gerade günstig ist.
1: Bereits der 9. Juni begrüßt uns vom Kalender und möglicherweise sind bei Ihnen schon die ersten Erdbeeren, Kirschen oder Strauchbeeren reif. Falls ja, sollten Sie die 3 Feuertage zum Ernten und Einlagern nützen. Wir wünschen gutes Gelingen.
0: Der Mond ist seit jeher unser himmlischer Begleiter mit großem Einfluss auf unser Leben, Gesundheit, Ernährung, Körperpflege, Haushalt und Garten. Besser leben nach dem Mondkalender.
2: Tja, und wir lernen auch, der Mondkalender kann sich mal irren. Natürlich nicht der 9. Juni. Das ist Geschichte, das ist Vergangenheit. Heute schreiben wir den 16. Juni, aber die Erdbeeren, die dürfen Sie trotzdem pflücken.

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3: Eine Straße über die Grenze. Wenn wir heute über das Dimmelsjoch fahren, da denken viele zuerst an viele Kurven und noch mehr Motorräder, ja und selbstverständlich den herrlichen Ausblick. So schön, dass diese Straße Jahr für Jahr immer mehr Fahrzeuge und Motorräder anzieht. Dabei war das Dimmelsjoch lange Zeit keine Straße für Autos und Motorräder. Es war ein alter Übergang über die Alpen. Schon vor Jahrtausenden, da gingen Menschen hier über die Berge, Händler, Hirten, Schmuggler, Soldaten und Reisende. Das Dimmelsjoch auf über 2400 Metern verbindet das Passaiertal mit dem Ötztal in Tirol. Der Name Dimmelsjoch, der taucht dann auch schon sehr früh in der Geschichte auf. Bereits 1241 wird es urkundlich erwähnt und für die Menschen in Passaia war dieser Übergang über lange Zeit wichtig, aber auch beschwerlich, denn es war kein Spaziergang. Es ging über Stock und Stein, Schnee, Wind, Unwetter und auch Muren machten das Vorwärtskommen oft unmöglich. Und dennoch war dieser Übergang sehr bedeutend für die wirtschaftliche Entwicklung eines ganzen Tales. Und später bekam das Dimmelsjoch dann noch eine ganz andere Bedeutung. Nach dem Ersten Weltkrieg verlief hier nämlich die neue Grenze zwischen Italien und Österreich. Und plötzlich wurde aus einem alten Übergang auch ein strategischer Ort. In den 1930er Jahren begann man auf Südtiroler Seite mit dem Bau einer Straße hinauf Richtung Joch. Nicht aus touristischer Romantik, sondern aus militärischen Gründen. Man wollte die Grenze erreichen, absichern und kontrollieren, aber das Projekt blieb stecken. Der Zweite Weltkrieg, die Politik, die Zeit, alles kam dazwischen. Auf der anderen Seite im Ötztal lebte nach dem Zweiten Weltkrieg eine neue Idee auf. Eine Straße über das Dimmelsjoch sollte nicht mehr trennen, sondern verbinden. Sie sollte den Norden mit dem Süden zusammenbringen. Tirol mit Südtirol. Die Berge mit Meran, das Ötztal mit dem Passaia. Man träumte davon, vormittags noch im Schnee zu sein und nachmittags schon unter Palmen in Meran zu sitzen. Ja, das klingt fast wie ein Werbespruch, aber genau diese Sehnsucht steckte hinter dem Bau. Zwischen 1955 und 1959, da wurde auf österreichischer Seite die Dimmelsjoch-Hochalpenstraße gebaut. Eine gewaltige Arbeit für diese Zeit. Felsen, die mussten gesprengt, Mauern errichtet, Kehren in den Berg gelegt werden. Ja, und man kann sich vorstellen, wie hart diese Arbeit dort oben gewesen sein muss. Kurzer Sommer, Schnee bis weit in den Frühling hinein und mit den bescheidenen technischen Mitteln, die damals zur Verfügung standen. Jeder Meter Straße war ein Kampf gegen den Berg, aber die Österreicher, die kämpften sich nach oben. Auf Südtiroler Seite hingegen dauerte es noch länger. Erst 1968 war die Verbindung ganz hergestellt. Und damit war das Dimmelsjoch nicht mehr nur ein alter Übergang, sondern eine richtige Straße zwischen zwei Tälern und zwei Ländern. Eine Straße, die aus der Geschichte herausgewachsen ist, aus Handel, Grenze, Militär, Tourismus und dem Wunsch, Menschen näher zusammenzubringen. Und heute ist die Dimmelsjochstraße eine der eindrucksvollsten Hochalpenstraßen überhaupt. Wer von Moos in Passaia hinauffährt, der spürt mit jeder Kurve, wie sich die Landschaft verändert. Unten noch grüne Wiesen, Dörfer und Höfe und dann wird es karger, steiler und rauer. Die Bäume verschwinden, die Felsen übernehmen und irgendwann steht man oben mitten in einer Welt aus Wind, Stein und weitem Himmel. Aber das Dimmelsjoch ist mehr als nur eine schöne Panoramastraße. Entlang der Strecke erzählen Stationen, Museen und besondere Bauwerke von der Geschichte dieses Passes. Vom Schmuggeln, vom Straßenbau, von der Grenze und von den Menschen, die hier gelebt und gearbeitet haben. Besonders spannend ist auch das Passmuseum direkt oben am Joch. Ein moderner Bau, der fast über die Grenze hinausragt, so als wollte er sagen, manche Wege, die sind schwer. Manche Wege, die brauchen Zeit. Aber wenn sie einmal gebaut sind, da können sie Menschen, Täler und Geschichten miteinander verbinden.
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1: Beim Absturz eines US-Bombers in Kalifornien gibt es 8 Tote. Heute ist für die Grund- und Mittelschüler der letzte Schultag. Das Wetter heute in Südtirol, viel Sonnenschein. Im Studio Hannelore Plunger, einen schönen guten Morgen. Beim Absturz eines Bombers vom Typ B-52 in den USA sind alle 8 Besatzungsmitglieder ums Leben gekommen. Das Unglück ereignete sich kurz nach dem Start des Langstreckenbombers, teilte der Militärstützpunkt Edwards Air Force Base im Bundesstaat Kalifornien mit. Bei dem Flug sollte ein neues Radarsystem getestet werden. Das Flugzeug hob demnach ab, stürzte unmittelbar danach ab und ging in Flammen auf. US-Präsident Trump hat die anderen Staats- und Regierungschefs beim G7-Gipfel über Details des Iran-Abkommens informiert. Virtuell sei die Vereinbarung bereits von beiden Seiten unterzeichnet, so Trump beim Treffen im französischen Evian. Am Freitag soll dies auf Papier erfolgen, und zwar in der Schweiz. Der Iran hat die Angaben des US-Präsidenten bestätigt. Heute beraten die 7 führenden Industrienationen auch über den Ukraine-Krieg. An den Gesprächen nimmt dann der ukrainische Präsident Zelensky teil. Der hat Trump bereits vorgeschlagen, Kreml-Chef Putin in den USA zu einem Gespräch zu treffen, um ein Ende des Kriegs zu erreichen. Für Putin kommt ein solches Treffen aber bisher nur in Moskau in Frage. Das wiederum lehnt der ukrainische Präsident ab. Fast die Hälfte aller Kinder auf der Welt ist mindestens 3 Klimagefahren ausgesetzt. Das zeigt der aktuelle Kinderklimakrisenbericht des UN-Kinderhilfswerks UNICEF. Besonders viele Kinder leiden unter Dürre, extremer Hitze und Hitzewellen. Dem UN-Bericht zufolge leiden Kinder stärker als Erwachsene unter den Folgen des Klimawandels. Ihre Körper erhitzen sich schneller, sie atmen doppelt so schnell, inhalieren dadurch mehr Schadstoffe und sind generell anfälliger für Krankheiten. Heute ist für die Grund- und Mittelschüler der letzte Schultag. Rund 4.200 Schülerinnen und Schüler mit deutscher Unterrichtssprache werden ab morgen zur staatlichen Abschlussprüfung der Mittelschule antreten. Das Prüfungsformat sieht insgesamt 4 schriftliche Prüfungen in den Fachbereichen Deutsch, Italienisch, Englisch und im mathematisch-naturwissenschaftlich-technologischen Bereich sowie ein fächerübergreifendes mündliches Prüfungsgespräch vor. Die Abschlussprüfung der Mittelschule beginnt unmittelbar nach Unterricht Ende und wird bis spätestens 30. Juni abgeschlossen sein. Die Reifeprüfung der Oberschulen mit deutscher Unterrichtssprache beginnt für 2728 Schüler am Donnerstag, 18. Juni, mit der ersten schriftlichen Prüfung. Für die deutschsprachige Schule betreffen die schriftlichen Prüfungen die Fächer Deutsch, ein Schultyp, spezifisches Fach sowie Italienisch als Zweitsprache. In der EU wird es bald neue Regeln für pflanzliches Vermehrungsmaterial, also für Saatgut, Raseln und Jungbäume geben. Gestern Abend wurden die entsprechenden Trilogverhandlungen zwischen Parlament, Rat und Kommission abgeschlossen. Das neue EU-Saatgutrecht sorgt für mehr Sicherheit für alle, die zertifiziertes und etikettiertes Saatgut kaufen. Man hat auch Freiräume für kleine Züchter und Lokalsorten durchgesetzt, so der Südtiroler EU-Parlamentarier Herbert Dorfmann. Die bisher in Europa geltenden Saatgutregeln stammen aus den 60er Jahren und sollten so das Ziel durch ein neues einheitliches Regelwerk ersetzt werden. Die neue Regelung betrifft Südtirol gleich mehrfach. So ist die Züchtung und Vermarktung von pflanzlichem Vermehrungsmaterial ein bedeutender Markt im Land, weil es viele, mitunter auch große Baum- und Rebschulen sowie Produzenten von Saatkartoffeln gibt. Zudem garantiert die neue Richtlinie den Bäuerinnen und Bauern, dass bei Saatgut, Raseln und Jungbäumen tatsächlich wächst, was auf dem Etikett steht. Die Schulgewerkschaften haben gestern einen Teilvertrag unterzeichnet, der je nach Dienstalter des Personals strukturelle Bruttoerhöhungen zwischen 2.000 und 6.000 Euro vorsieht, rückwirkend ab Jänner. Ab September werden Berufsanfänger mit gültigem Studienabschluss auf Antrag zudem sofort in die Landesdienstaltersklasse 3 eingestuft. Der Text muss noch die Prüfungen durch den Rechnungshof und das Bildungsministerium durchlaufen, endgültig unterzeichnet und im Amtsblatt der Region veröffentlicht werden.
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1: Jannik Sinner schlägt beim Giorgio Armani Tennis Classic in London auf, das vom 23. bis 27. Juni stattfindet. Der Sechsner wird diese Showkämpfe, an denen unter anderem auch French Open-Finalist Flavio Cobolli teilnehmen wird, also nutzen, um sich auf dem Rasen einzuspielen. Zuvor bereitet sich der Sechsner in seiner Wahlheimat Monte Carlo auf das große Wimbledon-Highlight, das am 29. Juni beginnt, vor. Das waren die aktuellen Themen zur Stunde.
3: 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Aus der Landesverkehrsmeldezentrale begrüßt Sie Renate Stauder. Auf der Brenner Autobahn in Richtung Norden gibt es zwischen Brixen und dem Brenner Lkw-Stau wegen Überlastung und in Richtung Süden zwischen Klausen und Bozen-Nord Lkw-Stau wegen eines defekten Lkws. Die Auffahrtsstraße ist zwischen Gasteig und Kalk von 8 Uhr bis 18 Uhr wegen Asphaltierungsarbeiten gesperrt. Die Landesstraße Kastelroth-Waldbruck ist zwischen der Abzweigung Dissens und der Abzweigung St. Oswald nach Murenabgängen weiterhin gesperrt. Eine Einbahnregelung wegen Arbeiten gibt es unter anderem auf der Brenner Staatsstraße nördlich von Fahren, auf der Gardachtaler Staatsstraße bei Zwischenwasser und Montal, auf der Sarenthaler Staatsstraße bei Punschen und auf der Passaierer Staatsstraße zwischen Riffian und Saltaus. Gute Fahrt!
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1: Ja, und willkommen zur WM der Kleinen. Schauen Sie, ja, diese Fußball-WM ist nicht nur größer, sie ist auch bunter. Zum ersten Mal spielen 48 Mannschaften mit und dadurch sind auch Länder dabei, die früher kaum eine Chance auf eine WM gehabt hätten. Ich erinnere zum Beispiel an das letzte Spiel der deutschen Nationalmannschaft gegen Curacao. Und ja, die meisten von uns mussten zuerst mal googeln, wo dieses Land liegt, mich eingeschlossen. Ja, mittlerweile wissen wir, es ist eine Insel in der Karibik. Ja, die spielen Fußball also mit Kokosnüssen. Gut, zurück zu den 48 Mannschaften. Für manche großen Fußballnationen mag das nach mehr Spielen klingen. Für kleinere Länder ist es aber etwas ganz anderes. Ein historischer Moment. Da geht es nicht nur um 90 Minuten Fußball, sondern um Stolz, Sichtbarkeit und die Chance, sich einmal auf der größten Bühne der Welt zu zeigen. Und ja, genau darüber wird also auch diskutiert. Sind solche Spiele wirklich uninteressant, nur weil nicht immer die ganz großen Namen auf dem Platz stehen? Oder ist nicht gerade das der Reiz einer WM, also dass plötzlich auch ein Außenseiter Geschichte schreiben kann? Natürlich wird nicht jedes Spiel ein Klassiker, aber Fußball lebt ja nicht nur von Favoriten, es lebt von Überraschungen, von kleinen Sensationen und von Mannschaften, die niemand auf der Rechnung hat. Und in diesem Sinne, wir drücken die Daumen für echte Sensation.
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1: Tja, die WM der Kleinen, der Außenseiter. Und ich sag mal so, wenn man die letzten Spiele ein bisschen mitverfolgt hat, muss man sagen, also die Außenseiter, die kleinen Fußballnationen, die ärgern die Großen ganz schön. Also die zeigen, Fußball spielen können wir auch.

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1: Dienstag, 16. Juni, heute um 17 Uhr in der Hofburg von Brixen, die Filmvorführung. Im Mittelpunkt stehen Kastlungers künstlerischer Antrieb, seine Kreativentwicklung und sein besonderer Umgang mit Farben. Künstlerporträt Harald Kastlunger. Ein weiterer Film, Das versunkene Dorf in St. Valentin auf der Heide im Vereinshaus, heute um 20.30 Uhr, Das versunkene Dorf. Filmvorstellung der Geschichte des Versinkens der Dörfer Graunreschen St. Valentin auf der Heide und das Leid der Bevölkerung. Ein Dokumentarfilm von Georg Lemberg und Hans-Jörg Stecher. Fotoforum Festival, Fotografie im Spannungsfeld zwischen Forschung und künstlerischer Praxis. Gespräch mit Gregor Seiler, moderiert von Sabine Gamper. In Bozen Südtiroler Gesellschaft für Fotografie, heute um 18 Uhr. Wunderwerk, Kräuter, Wirkung und Selbermachen, verschiedene Kräuter und ihre Wirkung kennenlernen und diese zu Produkten verwandeln, im Tourismusbüro von Niederdorf um 17 Uhr. Zum morgigen Mittwoch, 17. Juni, Klangfeste, Konzert mit dem finnischen Vokalensemble Rajaton, auf Schloss Runkelstein, Bozen um 20.30 Uhr Beginnzeit. Alpenflair Festival, von Schlager über Volksmusik bis Rock, wird an diesen Tagen alles geboten, was für Stimmung sorgt, in Natz, startend morgen um 10 Uhr, dauernd bis zum 20. Juni. Tiroler Dorfgeschichten, heiter und lebendig erzählt, humorvoll und mit viel Herz erzählen die Maultaschen, eine kreative Frauentheatergruppe, Geschichten und Anekdoten aus dem Leben in Dorf Tirol, und zwar im Tourismusverein von Dorf Tirol um 20 Uhr. Zum Donnerstag, 18. Juni, Lana 23, Kinder und Bücher, Kinderlesung mit Isabella Halbeisen auf dem Raiffeisenplatz von Lana um 19 Uhr bis 13. August, immer am Donnerstag. Infos dazu auch gerne unter www.mirano-südtirol.it. Workshop Orchideenkunde. In diesem Workshop entdecken die Teilnehmer, Teilnehmerinnen die faszinierende Entstehung einer Orchidee und erfahren Schritt für Schritt, welche Bedürfnisse diese Pflanze wirklich hat, diese Pflanzen wirklich haben. In Gargazon, Tropenvilla Orchidarium, um 16 Uhr. An diesem Donnerstag auch Bauernfinster, Bauern- und Handwerksmarktl, kleiner Markt, bäuerliche Produkte in Sandhindaufers, Atrium im Tubriszentrum, Beginnzeit 14.30 Uhr. Biennale Gardena in St. Ulrich, St. Christina und Juac, Wolkenstein-Gröden. Natur, Ökologie und Garten als Räume der Fürsorge, dauernd bis zum 13. September.
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2: Genau, das war er, Kollege Alexander Lanz, das sonnige Kerlchen, werden es dann heute übrigens am Nachmittag live erleben, im Rahmen unseres Nachmittagsprogrammes. Ja, besten Dank dafür. 9.48 Uhr mittlerweile und Sonne auch im Radio mit Antonio Quarta. Einen schönen Vormittag.

sehr. Tja, immer noch unterwegs, Ivo und der erste Flieger. Und tja, das Aufstehen liegt schon längst hinter uns. Und damit ging es vom Montag nach in den Vormittag. Und ich darf mich jetzt von Ihnen verabschieden. Am Mikrofon der Roland, heute Ihr Begleiter in diesem Muntermacher. Bei uns in Kürze die 10 Uhr Nachrichten und dann kommt Kollege Werner mit seinem Vormittagsprogramm bis 12 Uhr. Ja, und wir hören uns morgen wieder, wenn Sie möchten. Bis dahin.

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1: EU will Menschen besser vor digitalen Missbrauch schützen. Der tödliche Streit vor einer Tankstelle in Kadaun beschäftigt nun die Justiz. Das Wetter heute in Südtirol, viel Sonnenschein. Im Studio Hannelore Plunger, einen schönen Vormittag. Das Europäische Parlament stimmt heute über ein Verbot sogenannter Nudifer-Apps ab. Dabei handelt es sich um Systeme, die mithilfe künstlicher Intelligenz falsche Nacktbilder und Pornovideos echter Menschen erstellen können. Stimmen die Abgeordneten zu, dürfen Unternehmen solche Programme in EU-Staaten nicht mehr anbieten. Auch künstlich generierte Missbrauchsdarstellungen von Kindern sollen verboten werden. Ermittler können bisher nur nach Anzeigen tätig werden. Fast die Hälfte aller Kinder auf der Welt ist mindestens 3 Klimagefahren ausgesetzt. Das zeigt der aktuelle Kinderklimakrisenbericht des UN-Kinderhilfswerks UNICEF. Besonders viele Kinder leiden unter Dürre, extremer Hitze und Hitzewellen. Dem UN-Bericht zufolge leiden Kinder stärker als Erwachsene unter den Folgen des Klimawandels. Ihre Körper erhitzen sich schneller, sie atmen doppelt so schnell, inhalieren dadurch mehr Schadstoffe und sind generell anfälliger für Krankheiten. Bei einem Unfall, der sich heute Morgen auf der Brenner Autobahn zwischen den Mautstellen Affi und Verona Nord ereignete, kam eine Person ums Leben, eine weitere wurde schwer verletzt. Auf der Fahrbahn in Richtung Süden kollidierten ein Lastwagen und ein PKW. Vor Ort waren die Feuerwehr und die Verkehrspolizei. Die Rettungskräfte brachten den Schwerverletzten ins Krankenhaus Borgo Trento. Der tödliche Streit vor einer Tankstelle in Kadaun beschäftigt nun die Justiz. Nachdem der 66-jährige Manfred Ricker vor wenigen Tagen im Krankenhaus seinen schweren Kopfverletzungen erlegen war, wurde inzwischen eine Obduktion durchgeführt. Ricker war Ende Mai vor der Bar einer Tankstelle in Kadaun in eine Auseinandersetzung mit einem 55-jährigen Mann geraten. Nach bisherigen Ermittlungen soll der Beschuldigte seinem Gegenüber einen Schlag ins Gesicht versetzt haben. Ricker verlor daraufhin das Gleichgewicht, stürzte zu Boden und prallte mit dem Kopf auf. Die gestern durchgeführte Obduktion soll nun klären, ob die tödlichen Verletzungen direkt durch den Schlag, durch den anschließenden Sturz oder durch andere Faktoren verursacht wurden. Die Ergebnisse sollen in einigen Wochen vorliegen. Jedes Jahr erkranken weltweit Millionen Menschen durch verunreinigte oder verdorbene Lebensmittel. Die Verbraucherzentrale räumt mit verbreiteten Irrtümern rund um Hygiene und Ernährung auf und gibt praktische Tipps für den Alltag. Feuchte Spülschwämme, Schwammtücher und Geschirrtücher können sich schnell zu einer Brutstätte für Mikroorganismen entwickeln. Sie können Keime aufnehmen, weiterverbreiten und so zur Verunreinigung von Lebensmitteln beitragen. Die Verbraucherzentrale empfiehlt daher, Schwämme und Tücher regelmäßig auszutauschen. Mit einfachen Hygienemaßnahmen in der eigenen Küche lässt sich das Risiko deutlich reduzieren. Silke Raffiner von der Verbraucherzentrale.
2: 3 einfache Maßnahmen, um Lebensmittelinfektionen in der eigenen Küche vorzubeugen, lauten: Hände waschen. Regel Nummer 2 besagt, dass man rohes Fleisch und rohe Eier nicht gleichzeitig beispielsweise mit Salat verarbeiten sollte. Auch sollte ein eigenes Schneidebrett und ein eigenes Messer für das rohe Fleisch verwendet werden. Und drittens sollte man empfindliche, leicht verderbliche Lebensmittel wie frischen Fisch oder frisches faschiertes Fleisch sofort nach dem Einkauf in den Kühlschrank räumen, bald verbrauchen und bei der Zubereitung immer gut durcherhitzen.
1: Der sogenannte Umarmungstrick hat nun auch Südtirol erreicht. In Leifers wurde eine 75-jährige Frau Opfer eines dreisten Diebstahls, bei dem Nähe gezielt ausgenutzt wurde. In diesem Fall konnten die Karabiniere die beiden mutmaßlichen Täter ausforschen. Die beiden stehen im Verdacht, die Seniorin mit dem Umarmungstrick übermannt zu haben, um ihre Goldkette zu stehlen.
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1: Jannik Sinner schlägt beim Giorgio Armani Tennis Classic in London auf, das vom 23. bis 27. Juni stattfindet. Der Sechsner wird diese Showkämpfe, an denen unter anderem auch French Open Finalist Flavio Cavalli teilnehmen wird, also nutzen, um sich auf dem neuen Untergrund, sprich dem Rasen, einzuspielen. Zuvor bereitet sich der Sechsner in seiner Wahlheimat Monte Carlo auf das große Wimbledon-Highlight ab 29. Juni vor. Das waren die aktuellen Themen zur Stunde. Das Wetter am heutigen Dienstag. Heute ist es freundlich und zeitweise sonnig weiter. Es ziehen ausgedehnte, vor allem hohe Wolkenfelder durch. Am Nachmittag bilden sich Quellwolken und in der Folge ein paar gewittrige Regenschauer. Maximal 24 bis 30 Grad. Die Wettervorschau. Viel Sonnenschein bringt der Mittwoch, auch wenn die Schauerneigung am Nachmittag etwas ansteigt. Der Donnerstag beginnt strahlend sonnig. Tagsüber bilden sich vermehrt Quellwolken und in der Folge ein paar Gewitter. Am Freitag geht es mit viel Sonnenschein weiter. In der zweiten Tageshälfte muss man wieder mit Gewittern rechnen. Der Samstag bringt hochsommerliche Verhältnisse. In der ersten Tageshälfte herrscht strahlender Sonnenschein. Am Nachmittag entwickeln sich ein paar Gewitter.
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4: Aus der Landesverkehrsmeldezentrale begrüßt Sie Manuel Scutellaro. Schönen Vormittag. Auf der Brenner Autobahn gibt es LKW-Stau in Richtung Norden zwischen Brixen und dem Brenner wegen Überlastung und in Richtung Süden zwischen Klausen und Bozen Nord wegen eines defekten LKWs. Und die Jaufenpassstraße ist zwischen Gasteig und Kalch bis 18 Uhr wegen Asphaltierungsarbeiten gesperrt. Kommen Sie gut und sicher ans Ziel.
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1: Ja, Miss Wackelkontakt darf ich alle ganz herzlich begrüßen zum Vormittagsprogramm hier auf Radio 2000. Und ich bin Werner Gartner, die nächsten zwei Stunden für Sie da. Jetzt auch mit Musik von Matthias Reim. Verdammt, ich lieb dich. Einer seiner besten Hits.

0: Musikhaus der Schweiz, Leonard, es ist 10 Uhr und 15 Minuten. Jetzt schauen wir auf alles, was sich so getan hat im Sport, hauptsächlich auch bei der Fußball-Weltmeisterschaft 2026.
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3: Favorit Spanien hat die erste große WM-Überraschung hinnehmen müssen und ist mit einem 0:0 gegen Außenseiter Kap Verde ins Turnier gestolpert. Spanien gilt als einer der Top-Favoriten auf den Titel bei der Weltmeisterschaft. Mit viel Mühe hat sich Belgien zum Auftakt der Fußball-WM einen Punkt gegen Ägypten erkämpft und musste sich mit einem 1:1 begnügen. Während die Belgier bei vergangenen Endrunden oftmals als Mitfavoriten gehandelt wurden, gehören sie bei dieser WM nicht zum engeren Favoritenkreis. Das Team befindet sich in einem Generationenwechsel. Saudi-Arabien holt in Miami gegen Uruguay ein 1:1. 2022 waren die Saudis mit einem sensationellen 2:1 gegen Argentinien in die Endrunde in Katar gestartet. Diesmal reichte es für einen Punkt. Das mit viel Spannung erwartete Auftaktspiel des Iran in Los Angeles ist mit einem 2:2 Remis gegen Neuseeland zu Ende gegangen. Der Auftritt war im Vorfeld ganz unter dem Einfluss der weltpolitischen Verwerfungen gestanden. WM-Gastgeber USA führt seit Monaten Krieg gegen den Iran. Zeitweise standen ein Ausschluss oder ein Boykott zur Debatte. Heute kommt es in New York um 21 Uhr zum mit Spannung erwarteten Gruppenspiel der FIFA-Weltmeisterschaft zwischen Frankreich und dem Senegal. Es ist das Eröffnungsspiel der Gruppe I und gleich ein echter Kracher. Frankreich gilt als einer der heißesten Titelanwärter dieser WM. Um Mitternacht trifft in Boston Irak auf Norwegen. Nach fast 3 Jahrzehnten Abstinenz kehrt Norwegen auf die größte Fußballbühne zurück und das mit einer Generation, die so viel Qualität mitbringt wie keine vor ihr. Das erste Gruppenspiel gegen den Irak ist dabei weit mehr als ein Pflichttermin. Titelverteidiger Argentinien trifft ab 3 Uhr in der Früh auf Algerien. In Kansas City werden alle Augen auf Kapitän Lionel Messi gerichtet sein, der sein 6. WM-Turnier bestreitet. Ein Sieg gegen die Nordafrikaner soll der erste Schritt zum erneuten Titelgewinn sein, mit dem Messi-Ikone Diego Maradona überholen würde. Nach 28 langen Jahren ist Österreich zurück auf der großen WM-Bühne. Der Startschuss fällt um 6 Uhr in der Früh in Santa Clara, wo das ÖFB-Team gegen Jordanien als klarer Favorit in die Partie geht. Das war's von der WM.
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Von einer Frau, die seit Jahrzehnten die Herzen ihres Publikums berührt, zu einer Künstlerin, die den modernen deutschen Schlager maßgeblich mitprägt, nämlich von Vicky Leandros jetzt zu Maite Kelly. Ein Kuss in Paris, ihr aktuelles Single, gleichzeitig auch unser Hit der Stunde.

0: 61 Mal Hoffnung auf Rädern, 61 Mal ein unvergesslicher Moment. Wenn das Leben plötzlich von Krankheit bestimmt wird, dann können kleine Wünsche eine ganz besondere Bedeutung bekommen. Genau das macht der Wünschewagen Südtirol möglich. Im vergangenen Jahr erfüllten die ehrenamtlichen Teams vom Weißen Kreuz und der Caritas 61 letzte Herzenswünsche. Über 15.000 Kilometer legten sie zurück, vom Besuch bei der Familie bis zur Reise an einem geliebten Ort voller Erinnerungen. Die längste Fahrt führte sogar bis nach Süditalien. Hinter jeder Wunschfahrt stehen Menschen, die ihre Zeit, ihr Wissen und ihr Herz schenken. 82 Freiwillige begleiten die Fahrgäste mit viel Einfühlungsvermögen und Menschlichkeit. Der Wünschewagen zeigt, oft sind es nicht die großen Abenteuer, sondern die kleinen, kostbaren Momente mit geliebten Menschen, die am meisten zählen. Also wirklich eine tolle Sache.
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Unverkennbar die Flippers und Wetten, das um 10.47 Uhr. Und bevor wir zum Mondkalender vom heutigen Dienstag kommen, gibt es Musik aus Südtirol. Hier sind nämlich die Südtiroler Alpenspatzen.

0: Entdecken Sie die Kraft des Mondes. Garten, Haushalt, Gesundheit und Schönheit. Wir verraten, für welche Tätigkeiten die entsprechende Mondphase gerade günstig ist.
1: Wassertage können manchmal etwas nervös und gereizt machen. Da hilft viel Grün im Essen. Salat, Kräuter, Spinat oder anderes grünes Gemüse. Das bringt ein bisschen Ruhe in den Körper und oft auch in den Kopf.
0: Der Mond ist seit jeher unser himmlischer Begleiter mit großem Einfluss auf unser Leben, Gesundheit, Ernährung, Körperpflege, Haushalt und Garten. Besser leben nach dem Mondkalender.

Tolle Musik, Michelle um 10:55 Uhr. Ja, und manchmal genügt ein einziger Song, um Erinnerungen wachzurufen. An unbeschwerte Tage, an die erste große Liebe oder an das Gefühl, dass die ganze Welt einem offen steht. Roger Whittaker, der verstand es wie kaum ein anderer, Geschichten in Musik zu verwandeln und dabei Generationen von Menschen zu berühren. Mit seiner warmen Stimme und seinem unverwechselbaren Stil, da schuf er zeitlose Klassiker, die bis heute nichts an ihrem Charme verloren haben. Jetzt nehmen wir Sie mit auf eine musikalische Reise voller Nostalgie, Lebensfreude und auch romantische Erinnerungen. Hier ist Roger Whittaker.

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1: Ölpreise nach starkem Rückgang nur wenig bewegt. Der tödliche Streit vor einer Tankstelle in Kadaun beschäftigt nun die Justiz. Das Wetter heute in Südtirol, viel Sonnenschein. Im Studio Hannelore Plunger, einen schönen Vormittag. Die Ölpreise haben sich heute im frühen Handel wenig bewegt. Die Notierung für ein Barrel Rohöl der Referenzsorte Brent aus der Nordsee zur Lieferung im August wurde am Morgen bei $82,76 gehandelt und damit knapp ein halbes Prozent schwächer als am Vortag. Seit dem starken Rückgang am Wochenende und Montag früh im Zuge der Einigung zwischen den USA und dem Iran auf ein Rahmenabkommen zur Beilegung des Krieges bewegen sich die Notierungen um die $83. Zwischenzeitlich haben die ersten iranischen Schiffe nach Angaben staatlicher Medien das von der US-Seeblockade betroffene Gebiet im Golf von Oman durchquert. Mindestens 3 Öltanker und 2 Frachtschiffe hätten die Zonen am Montagabend ohne Zwischenfälle passiert. Das Europäische Parlament stimmt heute über ein Verbot sogenannter Nudifier-Apps ab. Dabei handelt es sich um Systeme, die mithilfe künstlicher Intelligenz falsche Nacktbilder und Pornovideos echter Menschen erstellen können. Stimmen die Abgeordneten zu, dürfen Unternehmen solche Programme in EU-Staaten nicht mehr anbieten. Auch künstlich generierte Missbrauchsdarstellungen von Kindern sollen verboten werden. Ermittler können bisher nur nach Anzeigen tätig werden. Bei einem Unfall, der sich heute Morgen auf der Brenner Autobahn zwischen den Mautstellen Affi und Verona Nord ereignete, kam eine Person ums Leben, eine weitere wurde schwer verletzt. Auf der Fahrbahn in Richtung Süden kollidierten ein Lastwagen und ein PKW. Vor Ort waren die Feuerwehr und die Verkehrspolizei. Die Rettungskräfte brachten den Schwerverletzten ins Krankenhaus Borgo Trento. Der tödliche Streit vor einer Tankstelle in Kadaun beschäftigt nun die Justiz. Nachdem der 66-jährige Manfred Ricker vor wenigen Tagen im Krankenhaus seinen schweren Kopfverletzungen erlegen war, wurde inzwischen eine Obduktion durchgeführt. Ricker war Ende Mai vor der Bar einer Tankstelle in Kadaun in eine Auseinandersetzung mit einem 55-jährigen Mann geraten. Nach bisherigen Ermittlungen soll der Beschuldigte seinem Gegenüber einen Schlag ins Gesicht versetzt haben. Ricker verlor daraufhin das Gleichgewicht, stürzte zu Boden und prallte mit dem Kopf auf. Die gestern durchgeführte Obduktion soll nun klären, ob die tödlichen Verletzungen direkt durch den Schlag, durch den anschließenden Sturz oder durch andere Faktoren verursacht wurden. Die Ergebnisse sollen in einigen Wochen vorliegen. Jedes Jahr erkranken weltweit Millionen Menschen durch verunreinigte oder verdorbene Lebensmittel. Die Verbraucherzentrale räumt mit verbreiteten Irrtümern rund um Hygiene und Ernährung auf und gibt praktische Tipps für den Alltag. Feuchte Spülschwämme, Schwammtücher und Geschirrtücher können sich schnell zu einer Brutstätte für Mikroorganismen entwickeln. Sie können Keime aufnehmen, weiter verbreiten und so zur Verunreinigung von Lebensmitteln beitragen. Die Verbraucherzentrale empfiehlt, Schwämme und Tücher regelmäßig auszutauschen. Mit einfachen Hygienemaßnahmen in der eigenen Küche lässt sich das Risiko deutlich reduzieren. Silke Raffiner von der Verbraucherzentrale.
2: 3 einfache Maßnahmen, um Lebensmittelinfektionen in der eigenen Küche vorzubeugen, lauten: Hände waschen. Regel Nummer 2 besagt, dass man rohes Fleisch und rohe Eier nicht gleichzeitig beispielsweise mit Salat verarbeiten sollte. Auch sollte ein eigenes Schneidebrett und ein eigenes Messer für das rohe Fleisch verwendet werden. Und drittens sollte man empfindliche, leicht verderbliche Lebensmittel wie frischen Fisch oder frisches faschiertes Fleisch sofort nach dem Einkauf in den Kühlschrank räumen, bald verbrauchen und bei der Zubereitung immer gut durcherhitzen.
1: Die grüne Fraktion im Regionalrat hat einen institutionellen Beschlussantrag eingereicht, der die italienische Regierung und das Parlament auffordert, das auswärtige Wahlrecht einzuführen. Der Text wird voraussichtlich in der nächsten Sitzung morgen behandelt. Rund 5 Millionen Staatsbürger leben heute in einer anderen Gemeinde als jener, in der sie amtlich gemeldet sind. Studierende, Arbeitnehmer, Menschen, die weit von zu Hause entfernt Angehörige pflegen, sie alle müssen für die Ausübung ihres Wahlrechts lange Reisen und erhebliche Kosten in Kauf nehmen oder ganz auf die Stimmabgabe verzichten. Von diesem Widerspruch ausgehend hat die grüne Fraktion einen institutionellen Beschlussantrag eingereicht, der die Regierung und das Parlament verpflichtet, die geltenden Vorschriften zu ändern und die Stimmabgabe am vorübergehenden Wohnort zu ermöglichen.
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1: Fußballverbände aus Afrika, Asien und der Karibik haben Kritik von UEFA-Präsident Alexander Ceferin an der WM mit 48 Nationen wegen uninteressanter Spiele zurückgewiesen. Für unsere Länder ist kein WM-Spiel bedeutungslos, hieß es in einer gemeinsamen Erklärung. Ceferins Äußerungen, dass deren Spiele weniger wichtig seien, zeugten von mangelnder Wertschätzung und seien zutiefst enttäuschend, denn hinter jeder Qualifikation steckten jahrelange harte Arbeit und Investitionen. Das waren die aktuellen Themen zur Stunde. Das Wetter am heutigen Dienstag. Heute ist es freundlich und zeitweise sonnig weiter. Es ziehen ausgedehnte, vor allem hohe Wolkenfelder durch. Am Nachmittag bilden sich Quellwolken und in der Folge ein paar gewittrige Regenschauer. Maximal 24 bis 30 Grad. Die Wettervorschau. Viel Sonnenschein bringt der Mittwoch, auch wenn die Schauerneigung am Nachmittag etwas ansteigt. Der Donnerstag beginnt strahlend sonnig. Tagsüber bilden sich vermehrt Quellwolken und in der Folge ein paar Gewitter. Am Freitag geht es mit viel Sonnenschein weiter. In der zweiten Tageshälfte muss man wieder mit Gewittern rechnen. Der Samstag bringt hochsommerliche Verhältnisse. In der ersten Tageshälfte herrscht strahlender Sonnenschein. Am Nachmittag entwickeln sich ein paar Gewitter.
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4: Schönen Vormittag aus der Landesverkehrsmeldezentrale wünscht Renate Stauder. Auf der Brenner Autobahn gibt es LKW-Stau in Richtung Norden zwischen Sterzing und dem Brenner wegen Überlastung und in Richtung Süden zwischen Klausen und Putzen-Nord wegen eines defekten LKWs. Die Jaufenpassstraße ist zwischen Gasteig und Kalch von 8 Uhr bis 18 Uhr wegen Asphaltierungsarbeiten gesperrt. Die Landesstraße Kastelruth-Weidbruck ist zwischen der Abzweigung Dissens und der Abzweigung St. Oswald nach Murenabgängen weiterhin gesperrt. Gute Fahrt!
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Wenn die Kaffeemaschine streicht oder die Lieblingsjacke ein Loch hat, dann greifen viele Südtiroler lieber zum Werkzeug als zum Geldbeutel. Das zeigt nämlich eine Studie von Eurac Research und Astat. 91% der Befragten reparieren oder warten ihre Gegenstände und 95% kaufen Neues nur dann, wenn es wirklich nötig ist. Besonders bei Kleidung wird geflickt, geändert und weiterverwendet. Gebrauchte Produkte, die haben es dagegen noch schwer. Viele zweifeln an Qualität, Sicherheit oder vermissen passende Angebote. Gleichzeitig wünschen sich 2/3 der Südtiroler mehr Reparaturdienste und finanzielle Anreize. Somit setzt Südtirol zunehmend auf Reparieren statt Wegwerfen. Und das ist gut für die Geldtasche und auch gut, ja, für die Umwelt. Also so könnte man es wirklich sagen.

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Während überall Krisen und negative Meldungen die Schlagzeilen bestimmen, da fordert ein Schlagerstar mehr Platz für Hoffnung und gute Gefühle. Markus Wohlfahrt nämlich, der ehemalige Frontmann der Klostertaler, der findet klare Worte. Denn immer mehr Schlager- und Volksmusikformate verschwinden aus dem Fernsehen und schuld seien vor allem Sparmaßnahmen der Sender, sagt der Musiker im Interview. Besonders bedauerlich findet Wohlfahrt, dass selbst erfolgreiche Unterhaltungssendungen auf der Kippe stehen. Doch statt zu klagen, bricht er eine Lanze für die sogenannte heile Weltmusik. Gerade in Zeiten von Krisen, Kriegen und schlechten Nachrichten, da brauche ich es Musik, die Mut macht und Hoffnung schenkt. Schlager und Volksmusik könnten Menschen für einen Moment aus dem Alltag holen und auch positive Gefühle wecken. Für Markus Wohlfahrt ist deshalb klar, Musik ist nicht nur Unterhaltung, sie tut auch den Menschen gut. Und wir kommen jetzt weiter wieder zur Musik, und zwar Andreas Fulterer ist angesagt.

Wir schauen auf die Uhr, es ist 11.55 Uhr. Ich darf mich an dieser Stelle verabschieden. Das war das Vormittagsprogramm hier auf Radio 2000 und mit Musik von Peter Maffay geht's in die wohlverdiente Mittagspause. Machen Sie es gut und Mahlzeit, Ihr Werner.

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1: Mit Hannelore Plunger einen schönen Tag. In der EU wird es bald neue Regeln für pflanzliches Vermehrungsmaterial, also für Saatgut, Raseln und Jungbäume geben. Gestern Abend wurden die entsprechenden Trilog-Verhandlungen zwischen Parlament, Rat und Kommission abgeschlossen. Heute endet für Südtirols Kindergartenkinder und für zahlreiche Schüler das Bildungsjahr 25/26. Die Angebote der Sommerbetreuung sind eine zentrale Maßnahme, mit denen Eltern in der Vereinbarkeit unterstützt werden. Nun bringen die Südtiroler Weltläden erstmals einen eigenen Kaffee auf den Markt. Die Bohnen stammen aus Peru, Honduras, Mexiko und Indien. Geröstet werden sie in Südtirol. Zum Sport. Heute kommt es in New York um 21 Uhr zum mit Spannung erwarteten Gruppenspiel der FIFA-Weltmeisterschaft zwischen Frankreich und dem Senegal. Frankreich gilt als einer der heißesten Titelanwärter bei dieser WM. Mehr dazu in den Nachrichten zur vollen Stunde. Und nun zum Wetter. In den nächsten Stunden ziehen vermehrt dichtere hohe Wolkenfelder durch. Die Sonne gerät etwas in den Hintergrund. Zudem bilden sich am Nachmittag Quellwolken und in der Folge sind ein paar Regenschauer möglich. Maximal 23 bis 30 Grad. Die Temperaturen zurzeit in Bozen 22 Grad, Meran 23, Brixen 21, Bruneck 17 und Sterzing 19 Grad.
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3: Schönen Mittag aus der Landesverkehrsmeile Zentrale. Ich bin Manuel Scutellaro. Die Jaufenpassstraße zwischen Gasteig und Kalch bleibt noch bis 18 Uhr wegen Asphaltierungsarbeiten gesperrt. Die Landesstraße Weidburg-Kastlut bleibt zwischen der Abzweigung T1 und der Abzweigung St. Oswald wegen Arbeiten nach einem Murenabgang weiterhin geschlossen. Und auf der Gardertaler Staatsstraße bei Zwischenwasser gibt es eine Einbahnregelung und zeitweilige Sperren bis zu 10 Minuten wegen Feldsicherungsarbeiten. Kommen Sie gut und sicher ans Ziel.

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1: Mit Anne-Lore Blunger einen schönen Tag. Vom Südtiroler Arbeitsmarkt kommen leicht positive Signale. Im Winterhalbjahr haben die Arbeitsverträge im Vergleich zum vorherigen Winter um 1,8% zugenommen. Getragen wird das Beschäftigungswachstum allerdings vor allem von Arbeitskräften von außerhalb Südtirols. Heute endet für Südtirols Kindergartenkinder und für zahlreiche Schüler das Bildungsjahr 25/26. Die Angebote der Sommerbetreuung sind eine zentrale Maßnahme, mit denen Eltern in der Vereinbarkeit unterstützt werden. Die älteste Südtirolerin Isabella Pellat ist im Alter von 111 Jahren gestorben. Am 26. Juli hätte sie ihren 112. Geburtstag gefeiert. Zum Sport. Heute kommt es in New York um 21 Uhr zum mit Spannung erwarteten Gruppenspiel der FIFA-Weltmeisterschaft zwischen Frankreich und dem Senegal. Frankreich gilt als einer der heißesten Titelanwärter bei dieser WM. Mehr dazu in den Nachrichten zur vollen Stunde. Und nun zum Wetter. In den nächsten Stunden ziehen vermehrt dichtere hohe Wolkenfelder durch. Die Sonne gerät etwas in den Hintergrund. Zudem bilden sich am Nachmittag Quellwolken und in der Folge sind ein paar Regenschauer möglich. Maximal 23 bis 30 Grad. Die Temperaturen zurzeit in Saluren 24 Grad, St. Waldburg 21, Vilnius 17 und Sechsten 20 Grad.
2: Dies ist die Geschichte von Elude. Einem Mann, der geboren wurde, um wie ein wildes Tier gejagt zu werden, weil er arm war und sich nicht wehren konnte. Aber er gab sich mit seinem Schicksal nicht zufrieden und heute wurde seine Ehre wiederhergestellt.

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1: Ölpreise nach starkem Rückgang nur wenig bewegt. Südtiroler Arbeitsmarkt wächst weiter. Das Wetter heute in Südtirol wechselhaft. Im Studio Hannelore Plunger, einen schönen Tag. Nach der Einigung zwischen den USA und dem Iran, die auch die Öffnung der Straße von Hormus erfasst, haben die ersten iranischen Schiffe nach Angaben staatlicher Medien das von der US-Seeblockade betroffene Gebiet im Golf von Oman durchquert. Mindestens 3 Öltanker und 2 Frachtschiffe hätten die Zone gestern Abend ohne Zwischenfälle passiert, berichtete unter anderem der iranische Sender Press TV unter Berufung auf gut informierte Kreise. Der G7-Gipfel hat Beratungen über den Ukraine-Krieg aufgenommen. Präsident Zelensky ist dazu aus Kiew von den Genfer See gereist. Nach wie vor bestimmt aber das Abkommen der USA mit dem Iran das Treffen in Evian. Dessen Details sind noch nicht bekannt. In der EU wird es bald neue Regeln für pflanzliches Vermehrungsmaterial, also für Saatgut, Raseln und Jungbäume geben. Gestern Abend wurden die entsprechenden Trilogverhandlungen zwischen Parlament, Rat und Kommission abgeschlossen. Der EU-Abgeordnete Herbert Dorfmann.
2: Diese Saatgutverordnung ist eine sehr technische Angelegenheit und ich würde sagen, für die Konsumentinnen und Konsumenten, die werden da nicht allzu viel davon spüren. Für die Bauern und Bäuerinnen ist sie aber wichtig. Zum einen sind wir ja in Südtirol doch auch relativ große, wichtige Hersteller von pflanzlichen Reproduktionsmaterial. Und da ist es einfach wichtig, dass es klare Regeln gibt, dass garantiert wird, dass das Material vom gesundheitlichen Aspekt her absolut in Ordnung ist und dass Bäuerinnen und Bauern einfach hundertprozentig sicher sind, dass sie genau das bekommen, was sie kaufen.
1: Sagt Dorfmann. Vom Südtiroler Arbeitsmarkt kommen leicht positive Signale. Im Winterhalbjahr haben die Arbeitsverträge im Vergleich zum vorherigen Winter um 1,8% zugenommen. Getragen wird das Beschäftigungswachstum allerdings vor allem von Arbeitskräften von außerhalb Südtirols. Arbeitslandesrätin Magdalena Amhof.
3: Unser Arbeitsmarkt erweist sich weiterhin als sehr robust und wir liegen im Wachstum im Durchschnitt der letzten 15 Jahre. Ganz deutlich sehen wir das im Gastgewerbe, im Handel und auch in Bereichen der Dienstleistung. In diesen Bereichen bleibt Südtirol ein attraktiver Arbeitsmarkt und zieht auch Arbeitskräfte aus dem Ausland an.
1: Heute endet für Südtirols Kindergartenkindern für zahlreiche Schülerinnen und Schüler das Bildungsjahr 25/26. Die Angebote der Sommerbetreuung sind eine zentrale Maßnahme, mit denen Eltern in der Vereinbarkeit unterstützt werden. Familienlandesrätin Rosemarie Barmer hat heute einen Überblick über die Angebote der Sommerbetreuung gegeben.
4: Die Sommerbetreuung in Südtirol ist heuer gut aufgestellt. Die Angebote haben zugenommen und insgesamt stehen rund 107.000 Betreuungsplätze zur Verfügung, verteilt auf 716 Projekte im ganzen Land, in jeder Gemeinde, also wirklich flächendeckend. Besonders wichtig ist mir auch, dass wir knapp 1.400 Plätze für Kinder mit Behinderung anbieten können. Besonders hervorzuheben ist auch heuer die Sommerbetreuung für Kindergartenkinder. Dort haben wir ja in den Kriterien vorgesehen, dass mindestens 6 Wochen angeboten werden sollen. Es sind 103 Gemeinden, werden Projekte mit mindestens 6 Wochen angeboten. Insgesamt 181 Projekte eben mit 6 Wochen.
1: Die älteste Südtirolerin Isabella Bella ist im Alter von 111 Jahren gestorben. Am 26. Juli hätte sie ihren 112. Geburtstag gefeiert. Geboren wurde Isabella in Rovigo. Seit Jahren lebte sie abwechselnd in Castello Molina, die Firma im Trentino und in Bozen, wo sie regelmäßig gemeinsam mit ihrem Neffen unterwegs war.
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1: Heute kommt es in New York um 21 Uhr zum mit Spannung erwarteten Gruppenspiel der FIFA-Weltmeisterschaft zwischen Frankreich und dem Senegal. Es ist das Eröffnungsspiel der Gruppe I und gleich ein echter Kracher. Frankreich gilt als einer der heißesten Titelanwärter bei dieser WM. Um Mitternacht trifft in Boston Irak auf Norwegen. Nach fast 3 Jahrzehnten Abstinenz kehrt Norwegen auf die große Fußballbühne zurück. Und das mit einer Generation, die so viel Qualität mitbringt wie keine vor ihr. Das erste Gruppenspiel gegen den Irak ist dabei weit mehr als ein Pflichttermin. Titelverteidiger Argentinien trifft ab 3 Uhr in der Früh auf Algerien. In Kansas City werden alle Augen auf Kapitän Lionel Messi gerichtet sein, der sein 6. WM-Turnier bestreitet. Ein Sieg gegen die Nordafrikaner soll der erste Schritt zum erneuten Titelgewinn sein. Nach 28 langen Jahren ist Österreich zurück auf der großen WM-Bühne. Der Startschuss fällt um 6 Uhr in Santa Clara, wo das ÖFB-Team gegen Jordanien als klarer Favorit in die Partie geht.
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1: Das waren die aktuellen Themen zur Stunde. Das Wetter am heutigen Dienstag. In den nächsten Stunden ziehen vermehrt dichtere hohe Wolkenfelder durch. Die Sonne gerät etwas in den Hintergrund. Zunehmend bilden sich am Nachmittag Quellwolken und in der Folge sind ein paar Regenschauer möglich. Maximal 23 bis 30 Grad. Die Wettervorschau. Der morgige Tag bringt einiges an Sonnenschein mit durchziehenden Wolken. Am Alpenhauptkamm gibt es von Norden her zeitweise dichtere Wolkenfelder. In der zweiten Tageshälfte entstehen einzelne Regenschauer. Die Temperaturen steigen an und erreichen maximal 26 bis 33 Grad. Der Donnerstag beginnt strahlend sonnig. Tagsüber bilden sich vermehrt Quellwolken und in der Folge ein paar Gewitter. Am Freitag geht es mit viel Sonnenschein weiter. In der zweiten Tageshälfte muss man wieder mit ein paar Gewittern rechnen. Der Samstag bringt hochsommerliche Verhältnisse. In der ersten Tageshälfte herrscht strahlender Sonnenschein. Am Nachmittag entwickeln sich Gewitter. Viel Sonnenschein mit nur einzelnen Gewittern am Nachmittag bringt der Sonntag. Es wird heiß.
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7: Aus der Landesverkehrsmeldezentrale begrüßt Sie Renate Stauder. Die Aufenpassstraße ist zwischen Gasteig und Kalch bis 18 Uhr wegen Asphaltierungsarbeiten gesperrt. Gesperrt ist weiterhin die Landesstraße Kastrut-Weitbruck zwischen der Abzweigung Dissens und der Abzweigung St. Oswald. Auf der Gadertaler Staatsstraße gibt es bei Zwischenwasser bis 18 Uhr eine Einbahnregelung und zeitweilige Sperren bis zu 10 Minuten wegen Felssicherungsarbeiten. Weitere Einbahnregelung wegen Arbeiten gibt es auf der Brenner Staatsstraße nördlich von Fahren und auf der Staatsstraße im oberen Finchgau bei Schludarens. Gute Fahrt!
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1: Tödlicher Unfall auf der Brenner-Autobahn. Südtiroler stirbt bei Verona. Robuster Arbeitsmarkt, neue Dynamik. Wachstum kommt zunehmend von außen. Das Wetter heute wechselhaft. Im Studio Petra Farkas. Einen schönen Nachmittag. Bei einem schweren Verkehrsunfall auf der Südspur der Brenner-Autobahn bei Verona ist am Vormittag ein in Südtirol wohnhafter Mann ums Leben gekommen. Eine weitere Person wurde schwer verletzt. Der Unfall ereignete sich bei Pastrengo, rund 3 Kilometer nach der Mautstelle Afi. Ein PKW kam aus bislang ungeklärter Ursache von der Fahrbahn ab und prallte in einer Pannenbucht gegen einen abgestellten Lastwagen. Der Fahrer, ein Südtiroler, starb noch an der Unfallstelle. Die Beifahrerin erlitt schwere Verletzungen und wurde ins Krankenhaus von Verona gebracht. Südtirols Arbeitsmarkt bleibt robust, die Dynamik aber verändert sich. Im Winterhalbjahr 2025/26 stieg die Beschäftigung gegenüber dem Vorjahr um 1,9% und liegt damit im Schnitt der letzten 15 Jahre. Die Zahl der ausländischen Beschäftigten nahm um 6,7% zu, jene der InländerInnen um 0,9%. Bedeutet, das Beschäftigungswachstum wird vor allem von Arbeitskräften von außerhalb Südtirols getragen. Besonders stark wuchs das Gastgewerbe, moderater das verarbeitende Gewerbe und das Bauwesen. Laut Arbeitslandesrätin Amhof soll die Arbeitsmarktstrategie AMS 2030 das vorhandene Arbeitskräftepotenzial besser aktivieren, Fachkräfte sichern und Pensionierungswellen abfedern. Das Bildungsjahr 2025/26 ist beendet. Für berufstätige Eltern, essentiell in der langen Ferienzeit, sind die Angebote der Sommerbetreuung. Es gibt sie für Kinder von 3 bis 15 Jahren und heuer auch in allen Gemeinden. Im Kleinkinderbereich ist mindestens die Hälfte der Ferienzeit abgedeckt. Das Land zahlt für die Sommerbetreuung über 22 Millionen Euro, Familien durchschnittlich zwischen 52 und 78 Euro pro Kind und Woche. Familienlandesrätin Rosemarie Palmer.
2: Die Sommerbetreuung in Südtirol ist heuer gut aufgestellt. Die Angebote haben zugenommen und insgesamt stehen rund 107.000 Betreuungsplätze zur Verfügung, verteilt auf 716 Projekte im ganzen Land, in jeder Gemeinde, also wirklich flächendeckend. Besonders wichtig ist mir auch, dass wir knapp 1.400 Plätze für Kinder mit Behinderung anbieten können. Das zeigt natürlich, die Sommerbetreuung ist ein ganz wichtiger, wesentlicher Baustein, damit Familie Beruf und Familie vereinbaren können.
1: Finanzpolizei, Arbeitsinspektorat und IMS haben auf mehreren Großbaustellen in Südtirol ein System zur Umgehung von Steuer- und Sozialabgaben aufgedeckt. Betroffen sind über 200 Beschäftigte eines kalabrischen Subunternehmens, das Wach- und Kontrolldienste auf Straßen- und Eisenbahnbaustellen durchführte. Die Beschäftigten wurden offiziell als Außendienstmitarbeiter auf Dienstreise geführt, arbeiteten jedoch dauerhaft in Südtirol. Dadurch konnte ein erheblicher Teil des Lohns als Steuer- und beitragsbegünstigte Reiseentschädigung ausbezahlt werden. Nachgewiesen wurde dies durch Unternehmensunterlagen und Geolokalisierungsdaten der Mitarbeiterausweise. Die Verstöße dauerten laut Ermittlungen mehr als 5 Jahre. Festgestellt wurden nicht entrichtete Sozialversicherungsbeiträge von rund 200.000 Euro. Die Behörden verhängten Geldstrafen von über 120.000 Euro. Auch ausstehende Beiträge an die INAIL werden nachgefordert. Und das EU-Parlament hat für den umstrittenen Zolldeal mit US-Präsident Trump gestimmt. Damit werden europäische Zölle auf US-Industriewaren bis Ende 2029 abgeschafft. Das betrifft beispielsweise Autos und Maschinen. Außerdem wird US-amerikanischen Meeresfrüchten sowie Agrarprodukten ein besserer Marktzugang gewährt. Der Rat der EU-Länder muss nun noch formal grünes Licht geben.
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1: Die Rittnerburm setzen ihren Kurs mit jungen ausländischen Spielern fort und verpflichten Verteidiger Dylan Shivers. Der 24-jährige Kanadier kommt nach Stationen in mehreren nordamerikanischen Nachwuchs- und College-Ligen zu seinem ersten Profiverein. In 3 Saisonen für die Uni Windsor sammelt er 52 Punkte in 96 Spielen. Die Sportdirektoren sehen in Shivers einen modernen, laufstarken Verteidiger und eine ideale Verstärkung für die kommende Alps-Hockey-League-Saison. Zuvor hatten die Burm bereits den gleichaltrigen Stürmer Miro Markula verpflichtet. Das Wetter am heutigen Dienstag. In den nächsten Stunden ziehen vermehrt dichtere hohe Wolkenfelder durch. Die Sonne gerät etwas in den Hintergrund. Zudem bilden sich Quellwolken und in der Folge sind ein paar Regenschauer möglich. Zuvor erreichen die Temperaturen noch 23 bis 30 Grad. Der morgige Tag bringt dann einiges an Sonnenschein mit durchziehenden Wolken. Am Hauptkamm gibt es von Norden her zeitweise dichtere Wolkenfelder. In der zweiten Tageshälfte entstehen einzelne Regenschauer. Es wird nun täglich heißer, morgen mit bis zu 33 Grad. Donnerstag, Freitag und Samstag sind bis zu 34 Grad zu erwarten. Dazu anfangs immer strahlend sonnig, tagsüber bilden sich vermehrt Quellwolken und in der Folge ein paar Gewitter. Viel Sonnenschein mit nur einzelnen Gewittern am Nachmittag bringt der Sonntag. Es wird noch eine Spur heißer.
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4: Guten Nachmittag wünscht Manuel Scutellaro aus der Landesverkehrsmeldezentrale. Auf der Brennerautobahn in Richtung Süden zwischen dem Brenner und Sterzing gibt es Kolonnenverkehr wegen einer Baustelle. Die Jaufenpassstraße ist zwischen Gasteig und Kalch noch bis 18 Uhr wegen Asphaltierungsarbeiten gesperrt und die Landesstraße Waldburg-Hastloth bleibt zwischen der Abzweigung Tisenz und der Abzweigung St. Oswald wegen Arbeiten nach einem Mondabgang weiterhin gesperrt. Allen unterwegs, gute und sichere Fahrt.

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1: 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Tierschutz und Tierwohl aktiv. 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Gerade ältere Katzen werden bei der Vermittlung leider oft übersehen. 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Vielen Dank.

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1: Eine Frau aus Stegen sucht eine Zugefrau für ein paar Stunden in der Woche. Wenn Sie daran interessiert sind, dann bitte 389 44 80 174. Ein rüstiger angehender Pensionist sucht Teilzeit- oder auch Vollzeitstelle im Raum Eisacktal. Mit langjähriger Erfahrung in der Verwaltung und auch viel Erfahrung in der Kundenbetreuung. Telefon 334 98 26 665.
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2: EU-Veggie-Burger Namensverbot ist vom Tisch. Schwarzarbeit auf mehreren Baustellen aufgedeckt und das Wetter ist wechselhaft. Im Studio Petra Farkas einen schönen Nachmittag. Vegetarische Produkte dürfen in der EU weiterhin Bezeichnungen wie Burger, Wurst oder Schnitzel tragen. Das Europäische Parlament hat heute einem Kompromiss zugestimmt, wonach allgemeine Produktnamen für pflanzliche Alternativen erlaubt bleiben. Künftig verboten sind aber zahlreiche Begriffe, die sich auf bestimmte Tierarten oder Fleischstücke beziehen. Dazu zählen etwa Bezeichnungen wie Veggie-Hühnchen, Tofu-Kotelett, veganer Speck, Tofu-Rippchen oder fleischloser Leberkäse. Diese Namen sollen ausschließlich Produkten tierischen Ursprungs vorbehalten bleiben. Die neuen Regeln sind Teil einer umfassenderen EU-Agrarreform und sollen nach Ansicht der Befürworter Verbraucher und Landwirte schützen. Kritiker halten das Verbot hingegen für unnötig und befürchten zusätzlichen Aufwand für Hersteller pflanzlicher Lebensmittel. Bevor die Regelung in Kraft tritt, müssen die EU-Mitgliedstaaten noch formell zustimmen. Auf mehreren Großbaustellen in Südtirol ist ein Schwindel mit Schwarzarbeit aufgeflogen. Betroffen sind rund 206 Beschäftigte eines kalabrischen Subunternehmens. Die Arbeiter waren offiziell als Außendienstmitarbeiter auf Dienstreise geführt, arbeiteten jedoch dauerhaft in Südtirol. So konnten Teile des Lohns als steuer- und beitragsbegünstigte Reiseentschädigungen ausbezahlt werden. Nachgewiesen wurde das durch Unternehmensunterlagen und Geolokalisierungsdaten der Mitarbeiterausweise. Die Verstöße sollen über mehr als 5 Jahre angedauert haben. Die Behörden stellten nicht entrichtete Sozialversicherungsbeiträge von rund 200.000 Euro fest und verhängten Geldstrafen von über 120.000 Euro. Überdies werden weitere Beiträge an die INEL nachgefordert. Die Schule ist aus und es beginnt die Ferienzeit. Und für viele Eltern ist das eine logistische Herausforderung bezüglich der 12-wöchigen Betreuung der Kinder. Das Land hat die Sommerbetreuungsangebote daher heuer aufgestockt und es gibt sie in allen Gemeinden. Im Kleinkinderbereich etwa ist mindestens die Hälfte der Ferienzeit abgedeckt. Familien zahlen durchschnittlich zwischen 52 und 78 Euro pro Woche und Kind. Das Land übernimmt für die Sommerbetreuung 22 Millionen Euro. Familienlandesrätin Rosemarie Palmer.
3: Wir können insgesamt zufrieden sein, was die Sommerbetreuung in Südtirol betrifft, die auf einem starken Fundament auch steht. Denn das Land stellt eine gute und verlässliche Finanzierung sicher. Und die Gemeinden arbeiten engagiert mit und vor allem leisten die vielen Trägerorganisationen jedes Jahr einen enormen Einsatz. Die größte Herausforderung bleibt derzeit die Suche nach ausreichend Personal, vor allem auch bei den Kindern mit Behinderung. Denn dort braucht es natürlich ganz spezielles Fachpersonal, das eben schwer zu finden auch ist. Umso mehr ist es keine Selbstverständlichkeit, dass es eben gelingt, ein so breites und flächendeckendes Angebot aufrechtzuerhalten.
2: Der heimische Arbeitsmarkt bleibt weiter robust, die Dynamik aber verändert sich. Im Winterhalbjahr 2025/26 ist die Beschäftigung gegenüber dem Vorjahr um 1,9% gestiegen und liegt damit im Schnitt der letzten 15 Jahre. Die Zahl der ausländischen Beschäftigten nahm dabei um 6,7% zu, jene der InländerInnen um 0,9%. Heißt, das Beschäftigungswachstum wird vor allem von Arbeitskräften von außerhalb Südtirols getragen. Besonders stark wuchs das Gastgewerbe, moderater das verarbeitende Gewerbe und das Bauwesen. Und bei einem schweren Verkehrsunfall auf der Südspur der Brenner-Autobahn bei Verona ist heute ein in Südtirol wohnhafter Mann ums Leben gekommen. Eine weitere Person wurde schwer verletzt. Der Unfall ereignete sich rund 3 Kilometer nach der Mautstelle Arfi. Ein PKW ist aus bislang ungeklärter Ursache von der Fahrbahn abgekommen und in einer Pannenbucht gegen einen abgestellten Lastwagen geprallt. Der Fahrer, ein Südtiroler, starb noch an der Unfallstelle. Die Beifahrerin erlitt schwere Verletzungen.
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2: Die heimischen Eishockeyclubs haben 2 weitere Kanadier verpflichtet und treiben somit ihre Kaderplanung weiter voran. Die Rednerburm holen Verteidiger Dylan Schieves, während der HC Pustertal mit Mittelstürmer Gary Fitzgerald seine vorletzte Ausländerposition besetzt hat. Das waren die aktuellen Themen zur Stunde. Das Wetter am heutigen Dienstag. In den nächsten Stunden ziehen vermehrt dichtere hohe Wolkenfelder durch. Die Sonne gerät etwas in den Hintergrund. Zudem bilden sich Quellwolken und in der Folge sind ein paar Regenschauer möglich. Zuvor erreichen die Temperaturen noch 23 bis 30 Grad. Der morgige Tag bringt dann einiges an Sonnenschein mit durchziehenden Wolken. Am Hauptkamm gibt es von Norden her zeitweise dichtere Wolkenfelder. In der zweiten Tageshälfte entstehen einzelne Regenschauer. Es wird nun täglich heißer, morgen mit bis zu 33 Grad. Donnerstag, Freitag und Samstag sind bis zu 34 Grad zu erwarten. Dazu anfangs immer strahlend sonnig, tagsüber bilden sich vermehrt Quellwolken und in der Folge ein paar Gewitter. Viel Sonnenschein mit nur einzelnen Gewittern am Nachmittag bringt der Sonntag. Es wird noch eine Spur heißer.
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6: Schönen Nachmittag aus der Landesverkehrsmeldezentrale wünscht Renate Stauder. Auf der Brenner Autobahn in Richtung Süden zwischen dem Brenner und Sterzing Kolonnenverkehr wegen Arbeiten. Die Jaufenpassstraße ist zwischen Gasteig und Kalch bis 18 Uhr wegen Asphaltierungsarbeiten gesperrt. Weiterhin gesperrt ist die Landesstraße Kastelroth-Weitburg zwischen der Abzweigung Dissens und der Abzweigung St. Oswald. Auf der Gadertaler Staatsstraße gibt es bei Zwischenwasser bis 18 Uhr eine Einbahnregelung und zeitweilige Sperren bis zu 10 Minuten wegen Felssicherungsarbeiten. Gute Fahrt!
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1: So, ich würde sagen, lassen wir es losgehen. 4 Stunden Live-Programm in Richtung 19 Uhr. Bunte Funkminuten auch dabei. Wir freuen uns. Ich bin Alexander Lanz am Sendemikrofon von Radio 2000 hier im Sendestudio in Pfalzen. Schön, dass

war damals in den 1990er Jahren Baby Smile, Kelly Family, die davon gesungen haben. Und lange dauert es nicht mehr in Richtung Sommer, Sonnenwende, wenn man bedenkt, dass es, wie man bei uns hier zu sagen pflegt, da geht es schon irgendwie wieder abwärts, also in Sachen Tageshelligkeit in Richtung Herbst. Muss man wirklich sagen, Kinder und Kindeskinder und alles, was drüber hinaus oder runter ist, wie sie doch vergeht, die Zeit.

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Sie wecken Interesse und Neugier. Der Autor berücksichtigt auch Erlebnisse von Menschen, die nicht im Mittelpunkt von großen Ereignissen stehen, am Weltgeschehen aber mitschreiben. Ein Buch ans Herz zu legen, der Hintergrund der Welt, Jugendbuch Weltgeschichte, geschrieben von Manfred May, erschienen im Hansa Verlag 2026. 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

Familie der André, so meine Wenigkeit, nicht ausgeschlossen. Das war ein Sterzrock. Hit der Stunde, Sehnsucht nach mehr. Also Sehnsucht nach dem Meer. Bei uns mehr Melodie geht gar nicht mehr, oder? Sibylle, du bist ein Freund. Schönen Nachmittag wünschen wir.

0: uns, ist schon länger her, auch mal im Sendestudio in Bruneck besucht, damals vorbeigeschaut. Jetzt bei uns im Radio macht er sich hörbar immer wieder gerne, Mark Birker, seit vielen Jahren fester Bestandteil in unserem Musikarchiv. Es waren einige sagen, natürlich, du schon wieder.
1: Ich

0: Das Wetter in Südtirol am Dienstag.
1: Am heutigen Dienstag in den nächsten Stunden ziehen vermehrt dichtere, hohe Wolkenfelder durch. Die Sonne gerät etwas in den Hintergrund. Zudem bilden sich am Nachmittag Quellwolken und in der Folge sind ein paar Regenschauer möglich. Maximal 23 im Wipptal und 30 Grad im Süden des Landes. Das Wetter dann morgen. Der Tag bringt einiges an Sonnenschein mit durchziehenden Wolken. Am alpinen Hauptkamm gibt es von Norden her zeitweise dichtere Wolkenfelder. In der zweiten Tageshälfte entstehen einzelne Regenschauer. Die Temperaturen steigen an und erreichen maximal 26 bis 33 Grad. Der Donnerstag beginnt strahlend sonnig, tagsüber bilden sich vermehrt Quellwolken und in der Folge ein paar Gewitter. Am Freitag geht es mit viel Sonnenschein weiter, in der zweiten Tageshälfte muss man wieder mit ein paar Gewittern rechnen. Der Samstag bringt hochsommerliche Verhältnisse, in der ersten Tageshälfte herrscht strahlender Sonnenschein, am Nachmittag entwickeln sich Gewitter. Tja, viel Sonnenschein mit nur einzelnen Gewittern am Nachmittag bringt der Sonntag. Es wird heiß. Wir haben eben Sommer, auch die Temperaturen gerade wieder passend dazu. Wir begleiten Sie, egal zu welcher Jahreszeit, mit Musik. Jetzt die Nokis und der Himmel spielt die Hollywood. Und wir hoffentlich die schönsten Lieder. Schön, dass Sie uns zuhören.

0: 15 Uhr und 40 Minuten, wenn wir auf die Uhr schauen, an diesem heutigen Dienstagnachmittag.
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0: Da hat uns eine Hörerin Folgendes geschrieben, nämlich Maggie Rudnick, die selbst begeisterte Hundetrainerin ist. Vor kurzem habe ich von einer besonderen Dienstleistung erfahren, nämlich die ich gerne mit anderen Hundebesitzern und Besitzerinnen teilen möchte. Die Hundeschule Assistance Dog Academy bei Christian Rohmann in Oberplanitz in Kaltern bietet im Sommer, also startend ab 17. Juni, ganztägigen Hundefreilauf auch am Samstag und am Sonntag ein, beziehungsweise an von 7 bis 18 Uhr. Das ist eventuell eine tolle Möglichkeit für alle, die mal einen ganzen Tag im Schwimmbad auf dem Berg oder einen kurzen Tagesausflug unternehmen möchten, ohne schlechtes Gewissen, weil der Hund in dieser Zeit fachmännisch von erfahrenen Hundetrainern, Hundetrainerinnen betreut wird und mit anderen Hunden sozialisieren und spielen kann. Da gibt es dann auch die Kontaktdaten dazu, nämlich www.assistenzdoc.it/hundeschule/tagesbetreuung. Telefonnummer 366 36 05 26 Assistance Doc. Also das Team zu finden in Oberplanitzing-Kaltern. Es geht also um den Vierbeiner, um den Hund.
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Der meteorologische Frühling, ja, ist schon länger her, aber begonnen der meteorologische Sommer am ersten Tag dieses Monats Juni und der astronomische, also kalendermäßig, startet der Sommer am 21. Juni, das wäre der kommende Sonntag, pünktlich um 10.25 Uhr. Mitteleuropäischer Sommerzeit, der längste Tag des Jahres, Sommer, Sonnenwende mit Sommernacht ebenso. Ja, bis dahin dauert es nicht mehr allzu lang, würde ich sagen.

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1: Mit den aktuellen Themen zur Stunde, jetzt um 16 Uhr. 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
2: Patientenverfügungen. Trentino Südtirol auf Platz 1 im nationalen Ranking. Inflation leicht rückläufig, aber weiterhin auf hohem Niveau. Und das Wetter wechselhaft. Im Studio Petra Farkas, einen schönen Nachmittag. Trentino Südtirol ist die Region in Italien, in der am häufigsten DAT, also sogenannte Patientenverfügungen, gemacht werden. Im Schnitt hat hier etwa jeder 93. Einwohner eine solche Verfügung. Damit liegt die Region landesweit auf Platz 1. Besonders hoch ist die Quote in Bozen mit einer Verfügung pro 74 Einwohner und insgesamt über 5.200 registrierten DAT, womit sie im landesweiten Vergleich Rang 2 belegt. Die Provinz Trient verzeichnet eine DAT pro 118 Einwohner und insgesamt 3.860 hinterlegte Verfügungen. Insgesamt wurden in den seit 2018 erfassten Gemeinden Italiens über 228.150 Patientenverfügungen registriert. Ein Plus von 18,2% zum Jahr 2023. Südtirols Inflation ist im Mai im Vergleich zum Vormonat leicht gesunken, liegt im Jahresvergleich aber weiterhin bei 3,4%, wie aus aktuellen Istat-Daten hervorgeht. Besonders deutlich sind die Preise im Bereich Freizeit, Sport und Kultur gestiegen, während Nahrungsmittel im Vergleich zum letzten Jahr günstiger geworden sind. In der Gastronomie blieben die Preise unverändert stabil. Die Preissteigerungen in genannten Bereichen hängen häufig mit höheren Kosten für Dienstleistungen, Veranstaltungen und Energie zusammen, die in diesen Sektoren indirekt stark durchschlagen. Gleichzeitig sorgt der Rückgang bei den Nahrungsmitteln meist für eine gewisse Entlastung der Haushalte, da Lebensmittel in den vergangenen Jahren einer der stärksten Preistreiber waren. Die unveränderten Preise in der Gastro deuten darauf hin, dass sich dort steigende Kosten und eine weiterhin stabile Nachfrage derzeit ausgleichen. Großes Interesse herrschte heute am Seminar Wohnen mit Preisbindung in Bozen, bei dem sich mehr als 100 Teilnehmende aus rund 60 Gemeinden über das Modell für leistbaren Wohnraum informierten. Vorgestellt wurden dabei auch rechtliche Grundlagen und Praxisbeispiele, wie das Wohnbauprojekt Marillenanger in Schlanders mit 16 Wohneinheiten, dessen Baubeginn im vergangenen Frühjahr erfolgte und bei dem die Arche im KVW als Bindeglied zwischen Gemeinde, Bauträger und Interessenten fungierte. Landesrat Brunner hob hervor, die Gemeinden seien der Schlüssel für leistbaren Wohnraum, der der Bevölkerung zugutekomme und nicht der Spekulation diene. Die Schule ist aus und es beginnt die Ferienzeit. Für viele Eltern logistisch eine Herausforderung für 12 Wochen, was die Betreuung der Kinder betrifft. Das Land hat die Sommerbetreuungsangebote heuer aufgestockt und es gibt sie in allen Gemeinden. Im Kleinkindbereich etwa ist mindestens die Hälfte der Ferienzeit abgedeckt. Familien zahlen durchschnittlich zwischen 52 und 78 Euro pro Woche und Kind. Vegetarische Produkte dürfen in der EU weiterhin Bezeichnungen wie Burger, Wurst oder Schnitzel tragen. Das Europäische Parlament hat heute einem Kompromiss zugestimmt, wonach allgemeine Produktnamen für pflanzliche Alternativen erlaubt bleiben. Verboten künftig sind aber zahlreiche Begriffe, die sich auf bestimmte Tierarten oder Fleischstücke beziehen. Dazu zählen etwa Bezeichnungen wie Veggie-Hühnchen oder Tofu-Kotelett, aber auch fleischloser Leberkäse. Diese Namen sollen ausschließlich Produkten tierischen Ursprungs vorbehalten bleiben. Und Europas Badegewässer überzeugen mit guter Wasserqualität. Diese ist fast überall sehr hoch, wie die Europäische Umweltagentur mitteilte. 96% der Meere, Flüsse und Seen erfüllten die Mindeststandards. 85% haben eine ausgezeichnete Wasserqualität.
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2: Die heimischen Eishockeyclubs treiben ihre Kaderplanung weiter voran, sowohl in der Alps wie auch in der Eishockey League. Ritten und Pustertal haben 2 weitere Kanadier verpflichtet. Die Burm holten sich Verteidiger Dylan Chivas. Der HC Pustertal besetzt mit Mittelstürmer Jerry Fitzgerald seine vorletzte Ausländerposition. Das waren die aktuellen Themen zur Stunde. Das Wetter am heutigen Dienstag. In den nächsten Stunden ziehen vermehrt dichtere hohe Wolkenfelder durch. Die Sonne gerät etwas in den Hintergrund. Zudem bilden sich Quellwolken und in der Folge sind ein paar Regenschauer möglich. Zuvor erreichen die Temperaturen noch 23 bis 30 Grad. Der morgige Tag bringt dann einiges an Sonnenschein mit durchziehenden Wolken. Am Hauptkamm gibt es von Norden her zeitweise dichtere Wolkenfelder. In der zweiten Tageshälfte entstehen einzelne Regenschauer. Es wird nun täglich heißer, morgen mit bis zu 33 Grad. Donnerstag, Freitag und Samstag sind bis zu 34 Grad zu erwarten. Dazu anfangs immer strahlend sonnig, tagsüber bilden sich vermehrt Quellwolken und in der Folge ein paar Gewitter. Viel Sonnenschein mit nur einzelnen Gewittern am Nachmittag bringt der Sonntag. Es wird noch eine Spur heißer.
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5: Schönen Dienstagnachmittag aus der Landesverkehrsmeldezentrale. Ich bin Manuel Scutellaro. Die Jaufenpassstraße zwischen Gasteig und Kalch ist noch bis 18 Uhr wegen Asphaltierungsarbeiten gesperrt. Die Landesstraße Weidburg-Kastelruth bleibt wegen Arbeiten nach einem Monatgang weiterhin gesperrt. Und auf der Gardertaler Staatsstraße zwischen Bikolein und Zwischenwasser gibt es eine Einbahnregelung mit Wartezeiten bis zu 10 Minuten wegen Feldsicherungsarbeiten. Kommen Sie gut und sicher ans Ziel.

Hier hätte eigentlich jetzt der Jingle sein sollen, Sommer. Wer programmiert gewesen, war aber angeblich Leerlauf, nicht so die Jahreszeit. Was soll's, hier sind die Südtiroler Spitzbuben. Schönen Nachmittag.

Dienstag, der 16. Tag im Monat Juli, wollte ich sagen, wäre ich beinahe ein bisschen zu schnell gewesen. Ja, nur nicht hudeln, ja, würde der Chef sagen. Also Dienstag, 16. Juni, Sternzeichen Zwilling. Benno, Quirin, Julietta oder Julietta und Kunigunde, so klingt's aus vorem Munde, die Namen geschrieben heute im Kalender, so sie was zum Feiern haben sollten. Man tut ja nie wissen, wir wünschen alles Beste und niemals vergessen, so wie er jetzt denn singt. Olaf der Flipper, ich mach's wie die Sonnenuhr, ich erzähl die heiteren Stunden nur. Na dann.

Leonard Hit der Stunde soeben verklungen. Tja, und die Nachrichtennutzung in sozialen Medien steigt auch in Südtirol. Denn angeblich 67% der erwachsenen Online-Bevölkerung in Südtirol konsumieren demnach mindestens einmal pro Woche Nachrichten im Internet. Soziale Medien sind dabei die reichweitenstärkste Online-Nachrichtenquelle. 36% kommen dort mit Nachrichten in Kontakt. Demnach sind soziale Medien besonders für die 18- bis 24-Jährigen von Bedeutung. 60% von ihnen nutzen Nachrichten in sozialen Medien. Da lassen wir uns nicht lumpen. Wir machen auch im Radio munter, hurtig weiter, fröhlich wie immer. Wenn Sie uns zuhören, freuen wir uns drüber.

0: als könnte uns nichts passieren.
1: Würde ich auch sagen, an diesen Tagen. Wir wollen es wissen, vielleicht was Interessantes für Sie, die Sie uns gerade zuhören im Angebot.
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1: Dienstag, 16. Juni, heute um 17 Uhr in der Hofburg von Brixen, die Filmvorführung. Im Mittelpunkt stehen Kastlungers künstlerischer Antrieb, seine kreative Entwicklung und sein besonderer Umgang mit Farben. Künstlerporträt Harald Kastlunger. Ein weiterer Film, Das versunkene Dorf in St. Valentin auf der Heide im Vereinshaus, heute um 20.30 Uhr, Das versunkene Dorf. Filmvorstellung der Geschichte des Versinkens der Dörfer Graunreschen St. Valentin auf der Heide und das Leid der Bevölkerung. Ein Dokumentarfilm von Georg Lemberg und Hans-Jörg Stecher. Fotoforum Festival, Fotografie im Spannungsfeld zwischen Forschung und künstlerischer Praxis. Gespräch mit Gregor Seiler, moderiert von Sabine Gamper. In Bozen Südtiroler Gesellschaft für Fotografie, heute um 18 Uhr. Wunderwerk, Kräuter, Wirkung und selber machen, verschiedene Kräuter und ihre Wirkung kennenlernen und diese zu Produkten verwandeln, im Tourismusbüro von Niederdorf um 17 Uhr. Zum morgigen Mittwoch, 17. Juni, Klangfeste, Konzert mit dem finnischen Vokalensemble Rajaton, auf Schloss Runkelstein, Bozen um 20.30 Uhr Beginnzeit. Alpenflair Festival, von Schlager über Volksmusik bis Rock, wird an diesen Tagen alles geboten, was für Stimmung sorgt, in Natz, startend morgen um 10 Uhr, dauernd bis zum 20. Juni. Tiroler Dorfgeschichten, heiter und lebendig erzählt, humorvoll und mit viel Herz erzählen die Maultaschen, eine kreative Frauentheatergruppe, Geschichten und Anekdoten aus dem Leben in Dorf Tirol, und zwar im Tourismusverein von Dorf Tirol um 20 Uhr. Zum Donnerstag, 18. Juni, Lana 23, Kinder und Bücher, Kinderlesung mit Isabella Halbeisen auf dem Raiffeisenplatz von Lana um 19 Uhr bis 13. August, immer am Donnerstag. Infos dazu auch gerne unter www.mirano-südtirol.it. Workshop Orchideenkunde. In diesem Workshop entdecken die Teilnehmer, Teilnehmerinnen die faszinierende Entstehung einer Orchidee und erfahren Schritt für Schritt, welche Bedürfnisse diese Pflanze wirklich hat, diese Pflanzen wirklich haben. In Gargazon, Tropenvilla Orchidarium, um 16 Uhr. An diesem Donnerstag auch Bauernfinster, Bauern- und Handwerksmarktl, kleiner Markt, bäuerliche Produkte in Sandindaufers, Atrium im Tubriszentrum, Beginnzeit 14.30 Uhr. Biennale Gardena in St. Ulrich, St. Christina und Juak, Wolkenstein-Gröden. Natur, Ökologie und Garten als Räume der Fürsorge, dauernd bis zum 13. September.
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0: Wieder mal der gute Walter. Der Walter Oberbrandacher, Griechenland, mein Urlaubsparadies. Und was da brauche ich? Der Programmhinweis für den morgigen Mittwoch.
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0: So denn auch am morgigen Mittwoch im Vormittagsprogramm, so zwischen 11:30 und 12:00, die Wiederholung dann im Nachmittagsprogramm. Jetzt gibt's Musik aus der Steiermark, die Mann und das ganze Jahr eigentlich mit weißen Anzügen, sowas von anzüglich, aber auch hier sind die Baldauer, ich lieb dich immer noch.

Tja, wieder mal heißt es, lasset uns von Musikgruppe zu Musikgruppe eilen. Wir wollen dem Trübsal eine Abfuhr erteilen. Ja? Jetzt nach dem Waldhorn sind die Prediger vom Dienst im Angebot vor den 17 Uhr Nachrichten, die Musikapostel. Es funktioniert denn auch so, ja, ohne ein Wort.

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2: Bozen, Inflation bleibt stabil hoch. Patientenverfügungen, Trentino Südtirol führt nationales Ranking an. Die Wettervorschau, morgen sommerlich. Im Studio Petra Farkas, einen schönen Nachmittag. Die Teuerung in Bozen bleibt weiterhin auf hohem Niveau. Laut aktuellen Istat-Daten lag die Inflation im Mai im Jahresvergleich bei 3,4% und damit unverändert zum Vormonat. Gegenüber April sanken die Verbraucherpreise insgesamt leicht um 0,1%. Im Jahresvergleich verteuerten sich vor allem Wohnen, Wasser, Strom und Gas deutlich, gefolgt von Verkehr sowie Gaststätten und Beherbergungsbetrieben. Im Monatsvergleich stiegen die Preise am stärksten im Bereich Freizeitunterhalt, Sport und Kultur sowie im Gesundheitswesen, während Nahrungsmittel und alkoholfreie Getränke um 1,1% günstiger wurden. Auf gesamtstaatlicher Ebene lag die Inflation im Mai bei 3,2% und damit leicht unter dem Wert von Bozen. Trentino Südtirol ist die Region in Italien, in der am häufigsten DAT, also sogenannte Patientenverfügungen, gemacht werden. Im Schnitt hat hier etwa jeder 93. Einwohner eine solche Verfügung. Damit liegt die Region landesweit auf Platz 1. Besonders hoch ist die Quote in Bozen mit einer Verfügung pro 74 Einwohner und insgesamt über 5.200 registrierten DAT. Die Provinz Trient verzeichnet eine DAT pro 118 Einwohner und insgesamt 3.860 hinterlegte Verfügungen. Insgesamt wurden in den seit 2018 erfassten Gemeinden Italiens 228.151 Patientenverfügungen registriert, was einem Plus von 18,2% zum Jahr 2023 entspricht. Europa stellt sich auf eine ausgeprägte Hitzewelle ein, die regional bis zu 9 Tage andauern und Spitzenwerte von bis zu 40 Grad erreichen kann. Auch in Südtirol lenkt ein kräftiges Hochdruckgebiet ab morgen zunehmend heiße Luft heran, wodurch die Temperaturen von Tag zu Tag deutlich ansteigen. Am Wochenende werden hochsommerliche Bedingungen erwartet. Die Südtiroler Weltläden bringen erstmals einen eigenen Kaffee auf den Markt. Die Bohnen stammen aus Peru, Honduras, Mexiko und Indien. Geröstet werden sie in Südtirol. Brigitte Gritsch, die Koordinatorin der Südtiroler Weltläden.
3: Die 13 Südtiroler Weltläden wollten ein exklusives Produkt schaffen, das nur in den Weltläden in Südtirol erhältlich ist. Kaffee war eines der ersten fair gehandelten Produkte überhaupt und ist bis heute ein Symbol für den fairen Handel. Aber leider leiden noch immer viele Kaffeebäuerinnen und Bauern unter den niedrigen und stark schwankenden Preisen. Unser Kaffee ist bio und fair trade und steht deshalb für faire Preise, langfristige Partnerschaften und bessere Arbeitsbedingungen entlang der ganzen gesamten Lieferkette. Damit möchten wir zeigen, dass fairer Handel ganz konkrete Verbesserungen für die Produzentinnen und Produzenten schaffen kann.
2: Und die G7-Staaten erhöhen den Druck auf Russland. Die Staats- und Regierungschefs haben sich bei der ersten Arbeitssitzung im französischen Evian offenbar auf schärfere Sanktionen gegen den russischen Öl- und Gassektor verständigt. Das verlauteten Diplomatenkreise. Der ukrainische Präsident Zelensky nahm an dem Treffen teil. US-Präsident Trump soll außerdem Kreml-Chef Putin zu direkten Gesprächen mit der Ukraine aufgefordert haben. Teilnehmerkreisen zufolge sagte Trump, Russland sollte ein Abkommen abschließen.
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2: Mit großen Hoffnungen startet Frankreich um 21 Uhr seine Titelmission. Der Vize-Weltmeister trifft im Stadion von East Rutherford, angeführt von Kapitän Kylian Mbappé, auf Senegal. Die WM-Reise des französischen Mitfavoriten beginnt somit in jener Arena, in der am 19. Juli auch das Finale stattfindet.
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2: Die Wettervorschau. Der morgige Mittwoch bringt zunächst viel Sonnenschein, begleitet von durchziehenden Wolken. Am Alpenhauptkamm sorgen aus Norden zeitweise dichtere Wolkenfelder für etwas mehr Bewölkung. In der zweiten Tageshälfte sind zudem einzelne Regenschauer möglich. Die Temperaturen steigen weiter an und erreichen bis zu 33 Grad. Auch in den Folgetagen setzt sich die Hitzewelle fort. Von Donnerstag bis Samstag sind Höchstwerte von bis zu 34 Grad zu erwarten. Dabei beginnt der Tag jeweils sonnig, im Tagesverlauf bilden sich jedoch vermehrt Quellwolken, die einzelne Gewitter auslösen können. Am Sonntag bleibt es überwiegend sonnig mit nur vereinzelten Gewittern am Nachmittag. Gleichzeitig steigen die Temperaturen nochmals leicht an.
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6: Schönen Nachmittag aus der Landesverkehrsmeldezentrale wünscht Renate Stauder. Die Jaufenpassstraße ist zwischen Gasteig und Kalch bis 18 Uhr wegen Asphaltierungsarbeiten gesperrt. Auf der Gaderthaler Staatsstraße gibt es bei Zwischenwasser bis 18 Uhr eine Einbahnregelung und zeitweilige Sperren bis zu 10 Minuten wegen Feldsicherungsarbeiten. Weitere Einbahnregelung wegen Arbeiten gibt es unter anderem auf der Brenner Staatsstraße nördlich von Farm und auf der Staatsstraße im oberen Finchgau bei Schluderns. Gute Fahrt!
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Zillertal, Hoderlumpen, Sigrid und Marina ebenso mit dabei. Alles hat zwei Seiten. Bei uns haben sie ja von jeder Musikrichtung ein bisschen was. Hauptsächlich, sie werden froh und glücklich dabei. Versuch's nochmal mit mir, Thomas Anders und Florian Silbereisen. Ich bin Alexander Lanz, Ihr Begleiter bis 19 Uhr.

Tja, leider, die beliebte Musik- und Unterhaltungsshow wird aus finanziellen Gründen vom SWR eingestellt. Also es geht um die Sendung immer wieder sonntags. Die Sendung ist live aus dem Europapark in Rust in Ordenkreis, Ordenaukreis, so ist es richtig übertragen. Gibt es seit 11. Juni 1995 in den Sommermonaten Sonntagvormittags im ersten, also im ARD-Programm. Nach der diesjährigen Staffliste nach 31 Jahren und über 370 Folgen Schluss. Leider. Am 12. Juli sind Südtiroler Formationen mit dabei, nämlich Alexander Rier und Volksrock, und am 30. August Tiroler Wind ebenso. Nach über 31 Jahren ist Schluss mit immer wieder sonntags. Sehr zum Leide vieler Fans und auch des Moderators Stefan Ross. Der neueste Titel jetzt, Alexander Rier, bei uns mit dabei, die Schmetterlinge.

0: Tja, Michelle und Erik Philippi sind kein Paar mehr. Die Trennung wurde initiiert von Erik Philippi und beide gaben angeblich an, sich mitten in der Verarbeitung zu befinden. Beziehungen muss man auch verarbeiten, das Für und Wider abwägen und in dieser Phase befinden sie sich angeblich, aber für Michelle heuer auch karrieremäßig angeblich soll Schluss sein, muss man sagen, wenn man Fan ist davon, leider.
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0: sagen an diesem heutigen Dienstag? Wenn wir auf die Uhr schauen, 17.30 Uhr zum aktuellen Dienst.
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2: Mit Petra Farkas, schönen guten Abend. Landeshauptmann Arno Kompatscher hat heute in Wien vor dem Außenpolitischen Ausschuss über die Reform des Südtiroler Autonomiestatuts berichtet, die am 23. Juni in Kraft tritt. Dabei stellte er unter anderem die Wiederherstellung autonomer Zuständigkeiten vor. Die Teuerung in Bozen bleibt weiterhin auf hohem Niveau. Laut aktuellen Istat-Daten lag die Inflation im Mai im Jahresvergleich bei 3,4% und damit unverändert zum Vormonat. Eine ausgeprägte Hitzewelle steuert auf Europa zu. Regional kann sie bis zu 9 Tage andauern und Spitzenwerte von bis zu 40 Grad erreichen. Auch bei uns führt ein kräftiges Hochdruckgebiet ab morgen zunehmend heiße Luft heran. Das und mehr in den Nachrichten zur vollen Stunde. Die Wettervorschau. Der morgige Mittwoch bringt zunächst viel Sonnenschein, begleitet von durchziehenden Wolken. Am Hauptkamm sorgen aus Norden zeitweise dichtere Wolkenfelder für etwas mehr Bewölkung. In der zweiten Tageshälfte sind zudem einzelne Regenschauer möglich. Die Höchstwerte steigen weiter an und erreichen bis zu 33 Grad. Jetzt im Feierabend hat es in Deutschnofen 19 Grad, in Gargazon sind es 27 und in Kaltern 26 Grad.

Schöne Musik, Kenny Rogers, in Erinnerungen und in den Liedern lebt er weiter. Die US-Rocksängerin Sheryl Crow hat das Kampfsportspektakel vor dem Weißen Haus am 80. Geburtstag des US-Präsidenten Donald Trump scharf kritisiert. Die Veranstaltung sei schändlich und ohne jeden Anstand gewesen, schrieb die 64-Jährige auf Instagram. Mächtige, reiche Leute hätten den Rasen gefüllt, um eine gewalttätige Sportveranstaltung anzusehen. Und all das, während der Durchschnittsamerikaner Gesundheitsversorgung, Benzin- und Lebenshaltungskosten nicht bezahlen kann. Wahre Worte. Donald Trump hat seinen Landsleuten ja ein goldenes Amerika versprochen. Was ist bis jetzt draus geworden? Großes Fragezeichen.

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0: Ein Gesundheits-, ein Hygienethema, würde ich sagen, harmlos wirkender Spülschwamm in der Küche und plötzlich eine echte Bakterienquelle, großes Fragezeichen. Rund um Lebensmittelsicherheit gibt es viele Mythen. Wir haben Ernährungsexpertin Silke Raffainer unter anderem gefragt, ist Essen, das auf den Boden fällt, noch sicher, wenn man es innerhalb von wenigen Sekunden aufhebt?
1: Aus wissenschaftlicher Sicht muss man sagen, Bakterien und andere Mikroorganismen können sofort auf ein hinuntergefallenes Lebensmittel übergehen. Natürlich spielt es auch eine Rolle, wie der Boden beschaffen ist. Also wenn es sich um einen gereinigten, gewischten Boden handelt, dann kann ich das eher riskieren als beispielsweise in einer öffentlichen Toilette. Also es wird immer vom Hausverstand abhängen, ob ich das Lebensmittel nachher tatsächlich noch essen kann oder nicht mehr.
2: Spülschwämme und Spültücher gelten in der Küche oft als echte Keimschleuder. Und das nicht ohne Grund.
1: Spülschwämme haben Hohlräume, in denen oft Speisereste zurückbleiben. Sie sind meistens feucht und nicht zuletzt sind sie häufig auch warm. Das heißt, da können Mikroorganismen sich sehr, sehr gut vermehren und dadurch übertragen werden. Man sollte Spülschwämme und Spültücher daher regelmäßig bei mindestens 60 Grad waschen und immer wieder auch gegen neue austauschen.
2: Und damit kommen wir zu drei einfachen Maßnahmen, mit denen sich Lebensmittelinfektionen ganz leicht in der eigenen Küche vorbeugen lassen.
1: Immer bevor man mit dem Kochen beginnt, sollte man sich die Hände gründlich mit Seife unter warmem Wasser waschen. Regel Nummer 2 besagt, dass man rohes Fleisch und rohe Eier nicht gleichzeitig beispielsweise mit Salat verarbeiten sollte oder zumindest nicht, ohne sich dazwischen immer die Hände zu waschen. Auch sollte ein eigenes Schneidebrett und ein eigenes Messer für das rohe Fleisch verwendet werden. Und drittens sollte man empfindliche, leicht verderbliche Lebensmittel sofort nach dem Einkauf in den Kühlschrank räumen, bald verbrauchen und bei der Zubereitung immer gut durcherhitzen.
0: Laut Weltgesundheitsorganisation erkranken jedes Jahr Millionen Menschen durch verunreinigte oder verdorbene Lebensmittel. Viele Fälle enden sogar tödlich. Umso wichtiger sind einfache Hygienemaßnahmen in der eigenen Küche, mit denen sich das Risiko deutlich senken lässt. Alle Infos und Maßnahmen ebenso gibt's zum Nachlesen unter consumer.bz.it. Übrigens schon gewesen, der Welttag der Lebensmittelsicherheit am 7. Juni. Das war ein Beitrag unserer Kollegin Sandra.

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2: G7-Gipfel einigt sich wohl auf weitere Russland-Sanktionen. Kompatscher berichtet außenpolitischem Ausschuss über Reform. Die Wettervorschau morgen sommerlich. Im Studio Petra Farkas, einen schönen guten Abend. Die G7-Staaten erhöhen den Druck auf Russland. Die Staats- und Regierungschefs haben sich bei der ersten Arbeitssitzung im französischen Evian offenbar auf schärfere Sanktionen gegen den russischen Öl- und Gassektor verständigt. Das verlauteten Diplomatenkreise. Der ukrainische Präsident Zelensky nahm an dem Treffen teil. US-Präsident Trump soll außerdem Kreml-Chef Putin zu direkten Gesprächen mit der Ukraine aufgefordert haben. Teilnehmerkreisen zufolge sagte Trump, Russland sollte ein Abkommen abschließen. Das EU-Parlament hat ein Verbot von KI-Anwendungen beschlossen, die zur Erstellung von Deepfakes mit sexualisiertem Inhalt, insbesondere gefälschten Nacktbildern, genutzt werden können. Ziel ist es, Missbrauch durch KI-generierte Inhalte einzudämmen und Betroffene besser zu schützen. Das neue Gesetz tritt ab 2. Dezember in Kraft. Anbieter von KI-Systemen erhalten bis dahin eine Übergangsfrist, um entsprechende Sicherheitsmechanismen einzubauen. Landeshauptmann Arno Kompatscher hat heute in Wien vor dem Außenpolitischen Ausschuss über die Reform des Südtiroler Autonomiestatuts berichtet, die am 23. Juni in Kraft tritt. Dabei stellt er unter anderem die Wiederherstellung autonomer Zuständigkeiten, neue Kompetenzen sowie die neue Einvernehmensklausel vor, die künftige Änderungen des Statuts an die Zustimmung des Südtiroler Landtags bindet. Der Landeshauptmann betonte die zentrale Rolle der österreichisch-italienischen Zusammenarbeit für die Südtirol-Autonomie, gestützt auf den Pariser Vertrag. Er dankte für die fortwährende Unterstützung Österreichs während des Reformprozesses und informierte über die nächsten Schritte. Die Verabschiedung ausstehender Durchführungsbestimmungen in Rom sowie die Ausarbeitung neuer Landesgesetze, um die durch die Reform gewonnenen Handlungsspielräume in konkrete Maßnahmen für die Bürger Südtirols umzusetzen. Die Teuerung in Bozen bleibt weiterhin auf hohem Niveau. Laut aktuellen Istat-Daten lag die Inflation im Mai im Jahresvergleich bei 3,4% und damit unverändert zum Vormonat. Gegenüber April sanken die Verbraucherpreise insgesamt leicht um 0,1%. Im Jahresvergleich verteuerten sich vor allem Wohnen, Wasser, Strom und Gas deutlich, gefolgt von Verkehr und Gaststätten und Beherbergungsbetrieben. Im Monatsvergleich stiegen die Preise am stärksten im Bereich Freizeit, Unterhaltung, Sport und Kultur sowie im Gesundheitswesen, während Nahrungsmittel um 1,1% günstiger wurde. Auf gesamtstaatlicher Ebene lag die Inflation im Mai bei 3,2% und damit leicht unter dem Wert von Bozen. Die Südtiroler Weltläden bringen erstmals einen eigenen Kaffee auf den Markt. Die Bohnen stammen aus Peru, Honduras, Mexiko und Indien. Sie werden in Südtirol geröstet. Brigitte Gritsch, die Koordinatorin der Südtiroler Weltläden.
3: Eine ganz klare und konkrete Botschaft ist, dass jeder Einkauf eine bewusste Entscheidung ist. Und das wissen wir vermutlich alle. Und mit dem neuen Weltladen-Kaffee können Konsumentinnen und Konsumenten bewusst hochwertigen Kaffee genießen und gleichzeitig einen Beitrag zu mehr globaler Gerechtigkeit leisten. Zudem unterstützen sie die Südtiroler Weltläden, in denen sich rund 300 Menschen ehrenamtlich engagieren.
2: Und eine ausgeprägte Hitzewelle steuert auf Europa zu. Regional kann sie bis zu 9 Tage andauern und Spitzenwerte von bis zu 40 Grad erreichen. Auch bei uns führt ein kräftiges Hochdruckgebiet ab morgen zunehmend heiße Luft heran. Am Wochenende werden hochsommerliche Bedingungen erwartet. Die genauen Wetterdetails hören Sie gleich.
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2: Mit großen Hoffnungen startet Frankreich um 21 Uhr seine Titelmission. Der Vize-Weltmeister trifft im Stadion von East Rutherford, angeführt von Kapitän Kylian Mbappé, auf Senegal. Die WM-Reise des französischen Mitfavoriten beginnt somit in jener Arena, in der am 19. Juli auch das Finale stattfindet.
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2: Die Wettervorschau. Der morgige Mittwoch bringt zunächst viel Sonnenschein, begleitet von durchziehenden Wolken. Am Alpenhauptkamm sorgen aus Norden zeitweise dichtere Wolkenfelder für etwas mehr Bewölkung. In der zweiten Tageshälfte sind zudem einzelne Regenschauer möglich. Die Temperaturen steigen weiter an und erreichen bis zu 33 Grad. Auch in den Folgetagen setzt sich die Hitzewelle fort. Von Donnerstag bis Samstag sind Höchstwerte von bis zu 34 Grad zu erwarten. Dabei beginnt der Tag jeweils sonnig. Im Tagesverlauf bilden sich jedoch vermehrt Quellwolken, die einzelne Gewitter auslösen können. Am Sonntag bleibt es überwiegend sonnig mit nur vereinzelten Gewittern am Nachmittag. Gleichzeitig steigen die Temperaturen nochmals leicht an.
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6: Guten Abend aus der Landesverkehrsmeldezentrale. Es begrüßt Sie Manuel Scutellaro. Wegen Arbeiten kommt es zu kurzen Wartezeiten im Saartal bei Bunschen, auf der Brenner Staatsstraße nördlich von Farn und auf der Gardertaler Staatsstraße zwischen Pikolein und Zwischenwasser. Auch auf den Stadtein- und Ausfahrten von Bozen, Brixen und Bruneck kommt es jetzt im Abendverkehr zu Verzögerungen. Und die Landesstraße Weidburg-Hasseroth bleibt wegen Arbeiten nach einem Murenabgang voraussichtlich bis Freitag, 26. Juni gesperrt. Unterwegs. Gute und sichere Fahrt.
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0: Das ist der Abend des Dienstags. Schön, dass Sie uns zuhören. Für einige der Abend darf es vielleicht auch der Feierabend bereits sein.
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Die Europäische Umweltagentur hat auch Daten zu allen EU-Staaten ausgewertet. Man höre und staune, nämlich bei knapp 85% der Badestellen war die Wasserqualität exzellent. Besonders gut abgeschnitten haben etwa Zypern oder Griechenland ebenso. Weniger sauber sind die Gewässer in Ungarn, Polen oder Estland. In Albanien sind nur knapp 17% der untersuchten Badestellen von ausgezeichneter Qualität. Italien schneidet gut ab, ein bisschen überm Mittelwert. Und Südtirol muss man auch noch hinzufügen, ja, in Sachen sauberer Qualität der Gewässer sehr gut.

0: Eine erfreuliche Frage, Nathalie Holzner gegenüber uns Männern. Und doch haben wir es rausgehört, eine Eifersucht grassierend.
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2: Eine Frau aus Stegen sucht eine Zugefrau für ein paar Stunden in der Woche. Wenn Sie daran interessiert sind, dann bitte 389 44 80 174. Ein rüstiger angehender Pensionist sucht Teilzeit- oder auch Vollzeitstelle im Raum Eisacktal. Mit langjähriger Erfahrung in der Verwaltung und auch viel Erfahrung in der Kundenbetreuung. Telefone 334 98 26 665.
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0: Vielen Dank, Roland.
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0: Bei Fragen zum Gehörten oder wenn Sie Arbeit suchen, Arbeit anbieten, kein Problem. Unter 0474 06 06 06 sind wir gerne da für Sie zu Bürozeiten. Und jetzt ein bisschen Rhythmus ins Programm. Anja Hoffmann, du und ich.

57 Jahre jung, in Bozen geboren, aufgewachsen am Gardasee, jetzt wieder zurück nach Südtirol und bei uns im Radio 2000, nämlich der da, jawohl, Hit der Stunde, es ist serviert, Brego, Graziano, neue Liebe, neues Glück.

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1: Tja, ganz genau so ist es nämlich. In New York gegen Senegal heute um 21 Uhr ließ sich gerade Top-Favorit Frankreich im Start sein erstes Spiel bestreitend. Erstmals seit 40 Jahren nämlich ist auch der Irak wieder mit dabei bei einer WM. Das Team spielt im Auftrag gegen Norwegen um 0 Uhr. Die Argentinier wollen unterdessen ihren Titel verteidigen und treffen zunächst auf Außenseiter Algerien um 3 Uhr. Ab 6 Uhr dann sind die Österreicher im Einsatz in San Francisco, trifft die Rangnick-Elf auf Jordanien.
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haben sie uns gesungen. Für den Patrick im Saarental hat sich längere Zeit nicht gemeldet. Jetzt ist er wieder da. Wir freuen uns drüber. Er grüßt uns. Wir sagen Danke. Nette Grüße zurück und Wunschtitel mit dabei. Ganz genau. Wir hören schon im Hintergrund, ja. Traktorführerschein, Melissa Naschenweng.

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UB40 und Kingston Town, das vielleicht eventuell auch was deutsch gesungenes, verpackt sein in so eine Art Oldie-Mantel. Und vergessen, es ist er da, im Abendprogramm oder Feierabendprogramm, wie auch immer, Chris Roberts. Na, haben Sie denn heute schon...

0: Und ein sympathisches Trio aus dem Passaiertal, nämlich die Geschwister Hofer, begeistern mit Country, Folk, modernen Schlagern ebenso und traditionellen Klängen und sind daran auch regelmäßig bei uns zu hören. Jetzt zum Beispiel.
1: Wir sind's Enkere Hofers. Und wir schicken die besten Grüße ins ganze Land.
0: Ja, ganz genau, so ist es. Angekommen. Sehr gut. Nette Grüße zurück.

weitere Live-Sendestunde wäre es gewesen hier heute und jetzt. Ich darf mich verabschieden, Alexander Lanz, und im Namen des restlichen Teams einen schönen Abend wünschen. Ein gutes Nachtl und frommer Wunsch von Herzen kommend. Bleiben Sie uns erhalten, wo immer Sie uns zuhören.

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2: Alpenvereine fordern klare Grenzen für Bauvorhaben. Autonomiestatut Kompatscher informiert über Reform und nächste Schritte. Das Wetter morgen sommerlich. Im Studio Petra Farkas, einen schönen guten Abend. Mehrere Alpenvereine aus Südtirol, Österreich und Deutschland sowie Naturschutzorganisationen wie WWF und BirdLife haben in Küta in Nordtirol vor dem zunehmenden Nutzungsdruck auf alpine Landschaften gewarnt. Im Mittelpunkt standen Energie- und Tourismusprojekte wie Stauseen, Liftanlagen und Zufahrtsstraßen, die laut den Organisationen stärker reguliert werden müssten. Die Verbände fordern klare Grenzen für Bauvorhaben im Hochgebirge, gesicherte Beteiligungsrechte sowie eine strengere Prüfung von Alternativen, bevor naturnahe Täler verbaut werden. Natur dürfe nicht unwiederbringlich verloren gehen, so die gemeinsame Forderung. Gleichzeitig wird kritisiert, dass Naturschutzorganisationen zunehmend aus Entscheidungsprozessen verdrängt würden. Landeshauptmann Arno Kompatscher hat heute in Wien vor dem Außenpolitischen Ausschuss über die Reform des Südtiroler Autonomiestatuts informiert, das am 23. Juni in Kraft tritt. Er stellte dabei die Wiederherstellung autonomer Zuständigkeiten, neuer Kompetenzbereiche sowie die Einvernehmensklausel vor, wonach künftige Änderungen des Statuts nur mit Zustimmung des Südtiroler Landtags möglich sind. Zudem hob Kompatscher die Bedeutung der österreichisch-italienischen Zusammenarbeit auf Grundlage des Pariser Vertrags hervor, bedankte sich für die Unterstützung Österreichs im Reformprozess und verwies auf die nächsten Schritte. Ausstehende Durchführungsbestimmungen in Rom sowie neue Landesgesetze zur Umsetzung der erweiterten Handlungsspielräume. Die Teuerung in Bozen bleibt auf einem hohen Niveau. Laut aktuellen Istat-Daten lag die Inflation im Mai im Jahresvergleich bei 3,4% und damit unverändert zum Vormonat. Gegenüber April gingen die Verbraucherpreise insgesamt leicht um 0,1% zurück. Im Jahresvergleich stiegen vor allem die Kosten für Wohnen, Wasser, Strom und Gas deutlich um 7,2%, gefolgt von Verkehr sowie Gaststätten und Beherbergungsbetrieben. Im Monatsvergleich verzeichneten Freizeit, Unterhaltung, Sport und Kultur sowie das Gesundheitswesen die stärksten Zuwächse, während Nahrungsmittel und alkoholfreie Getränke um 1,1% günstiger wurden. Auf gesamtstaatlicher Ebene lag die Inflation im Mai bei 3,2% und damit leicht unter dem Wert von Bozen. Der verschollene Stolperstein in Bozen ist wieder aufgetaucht. Der Stein, der an das Schicksal von Decio Egisto Frattini erinnert, wurde bei Straßenarbeiten in der Siemensstraße versehentlich abgetragen und wird nach Abschluss der Arbeiten wieder in den Boden eingelassen. Derzeit wird er im Stadtarchiv aufbewahrt, teilt die Stadtgemeinde Bozen in einer Aussendung mit. Laut US-Präsident Donald Trump gehen die Verhandlungen mit dem Iran in eine zweite Phase. Diese Phase werde laut Trump einfacher. Die USA würden jedoch kein Geld im Iran investieren, sagte er am Rande des G7-Gipfels in Frankreich. Der iranische Außenminister Araghchi sprach in Teheran von einer neuen Verhandlungsrunde ab Freitag. Und das EU-Parlament hat ein Verbot von KI-Anwendungen beschlossen, die zur Erstellung von Deepfakes mit sexualisiertem Inhalt, insbesondere gefälschten Nacktbildern, genutzt werden können. Mit dem Ziel, Missbrauch durch KI-generierte Inhalte einzudämmen und Betroffene besser zu schützen. Das neue Gesetz tritt ab 2. Dezember in Kraft. Anbieter von KI-Systemen erhalten bis dahin eine Übergangsfrist, um entsprechende Sicherheitsmechanismen einzubauen, die die Generierung täuschend echt pornografischer Bilder und Videos verhindern sollen.
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2: Um 21 Uhr startet Frankreich seine Titelmission. Der Vize-Weltmeister trifft im Stadion von East Rutherford, angeführt von Kapitän Kylian Mbappé, auf Senegal. Die WM-Reise des französischen Mitfavoriten beginnt somit in jener Arena, in der am 19. Juli das Finale stattfindet. Nächste Gegner Frankreichs in der Gruppenphase sind Irak und Norwegen.
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2: Die Wettervorschau. Der morgige Mittwoch bringt zunächst viel Sonnenschein, begleitet von durchziehenden Wolken. Am Alpenhauptkamm sorgen aus Norden zeitweise dichtere Wolkenfelder für etwas mehr Bewölkung. In der zweiten Tageshälfte sind zudem einzelne Regenschauer möglich. Die Temperaturen steigen weiter an und erreichen bis zu 33 Grad. Auch in den Folgetagen setzt sich die Hitzewelle fort. Von Donnerstag bis Samstag sind Höchstwerte von bis zu 34 Grad zu erwarten. Dabei beginnt der Tag jeweils sonnig, im Tagesverlauf bilden sich jedoch vermehrt Quellwolken, die einzelne Gewitter auslösen können. Am Sonntag bleibt es überwiegend sonnig mit nur vereinzelten Gewittern am Nachmittag. Gleichzeitig steigen die Temperaturen nochmals leicht an.
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5: Schönen Abend aus der Landesverkehrsmeldezentrale, wünscht Renate Stauder. Die Schnellstraße Mebo ist in Richtung Meran zwischen Bozen Süd und Eppern von 20 Uhr bis 6 Uhr wegen Instandhaltungsarbeiten im Sigmunds-Kronach-Tunnel gesperrt. Die Umleitung erfolgt durch Bozen. Wegen Wartungsarbeiten sind auf der Pustertaler Straße heute Nacht von 21 Uhr bis 5 Uhr folgende Tunnels gesperrt. Die Umfahrung von Mühlbach, der Tunnel Sonnenburg und die Südumfahrung von Brunneck. Der Verkehr wird örtlich umgeleitet. Die Landesstraße Weidburg-Kastelroth ist zwischen der Abzweigung Dissens und der Abzweigung St. Oswald nach Murenabgängen weiterhin gesperrt. Gute Fahrt!

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1: Entdeckt, das zauberhafte Hirzer Wandergebiet im malerischen Passaiertal. Derzeit ist die Natur in voller Blüte. Eure Augen, die werden sich an den bunten Almwiesen erfreuen mit den wunderschönen Almrosenblüten. Die Hüttenwirte der Almen freuen sich auch auf euch und eure Einkehr und heißen euch herzlich willkommen, um euch verwöhnen zu dürfen. Abschalten, durchatmen und genießen. 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
1: Schönen Abend aus der Landesverkehrsmeldezentrale, wünscht Renate Stauder. Die Schnellstraße Mebo ist in Richtung Meran zwischen Bozen Süd und Eppern von 20 Uhr bis 6 Uhr wegen Instandhaltungsarbeiten im Sigmundskronach-Tunnel gesperrt. Die Umleitung erfolgt durch Bozen. Wegen Wartungsarbeiten sind auf der Pustertaler Straße heute Nacht von 21 Uhr bis 5 Uhr folgende Tunnels gesperrt. Die Umfahrung von Mühlbach, der Tunnel Sonnenburg und die Südumfahrung von Brunneck. Der Verkehr wird örtlich umgeleitet. Die Landesstraße Weidburg-Kastelroth ist zwischen der Abzweigung Dissens und der Abzweigung St. Oswald nach Murenabgängen weiterhin gesperrt. Gute Fahrt!

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